0: Gewinnt, gewinnt, sagte Trump. Trump reagierte damit auf den Vorstoß von Anthropic-Chef Dario Amodei. Dieser hatte gefordert, die rasante Entwicklung künstlicher Intelligenz zu verlangsamen, damit Sicherheitsmaßnahmen mit technologischem Fortschritt Schritt halten könnten. Deutschland und weitere EU-Staaten wollen ihre Präsenz in der Arktis deutlich verstärken. Bei einem Gipfeltreffen in Finnland verständigten sich Bundeskanzler Friedrich Merz und Spitzenvertreter anderer Länder darauf, das Engagement über die EU auszubauen und dafür zusätzliche Ressourcen bereitzustellen. Hintergrund ist der zunehmende geopolitische Wettbewerb um die Region. Russland und China bauen ihre Präsenz dort aus, auch die USA erheben Ansprüche. Gleichzeitig verändert der Klimawandel die Arktis stark. Die Bundesanwaltschaft hat Anklage gegen eine mutmaßliche russische Spionin erhoben. Die Anklage wurde am 7. September vor dem Staatsschutzsenat des Kammergerichts Berlin eingereicht. Die oberste deutsche Anklagebehörde wirft der Frau vor, einen Mitarbeiter des russischen Geheimdienstes in der Botschaft mit Informationen versorgt zu haben. Gegen die Deutsch-Ukrainerin wird wegen geheimdienstlicher Agententätigkeit ermittelt. Sie war im Januar festgenommen worden und sitzt seitdem in Untersuchungshaft.
1: Soweit das Neueste aus der Radio SKW Nachrichtenredaktion. 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
2: Mit Henrike Münster. Die Spritpreise in Deutschland sind am Wochenende auf neue Höchststände gestiegen. Ein Liter Super E10 kostete am Sonntag im bundesweiten Tagesdurchschnitt 2,273 Euro. Das teilte der ADAC mit. Damit lag der Preis 1,7 Cent über dem Wert vom Freitag und übertraf den bisherigen Rekord aus dem März 2022. Auch Diesel wurde deutlich teurer. Der Liter kostete im Schnitt 2,404 Euro, 3,5 Cent mehr als am Freitag. Die EU-Außenbeauftragte Kaja Kallas wertet die russischen Angriffe auf das ukrainische Bahnnetz als Einschüchterungsversuch. Ziel sei es offensichtlich, westliche Länder davon abzuhalten, die Ukraine weiter zu unterstützen, sagte Kallas. Polens Regierungschef Donald Tusk sprach von einer Eskalation. In zwei grenznahen Regionen Polens wurde Luftalarm ausgelöst. Russische Drohnen schlugen auf ukrainischem Gebiet rund 800 Meter und 5 Kilometer von der polnischen Grenze entfernt ein. US-Präsident Donald Trump lehnt Forderungen nach einer stärkeren Regulierung von künstlicher Intelligenz ab. Er warnte davor, dass die USA dadurch ihren technologischen Vorsprung gegenüber China verlieren könnten. Wer bei KI gewinnt, gewinnt, sagte Trump. Trump reagierte damit auf den Vorstoß von Anthropic-Chef Dario Amodei. Dieser hatte gefordert, die rasante Entwicklung künstlicher Intelligenz zu verlangsamen, damit Sicherheitsmaßnahmen mit technologischem Fortschritt Schritt halten könnten. Deutschland und weitere EU-Staaten wollen ihre Präsenz in der Arktis deutlich verstärken. Bei einem Gipfeltreffen in Finnland verständigten sich Bundeskanzler Friedrich Merz und Spitzenvertreter anderer Länder darauf, das Engagement über die EU auszubauen und dafür zusätzliche Ressourcen bereitzustellen. Hintergrund ist der zunehmende geopolitische Wettbewerb um die Region. Russland und China bauen ihre Präsenz dort aus, auch die USA erheben Ansprüche. Gleichzeitig verändert der Klimawandel die Arktis stark. Die Bundesanwaltschaft hat Anklage gegen eine mutmaßliche russische Spionin erhoben. Die Anklage wurde am 7. September vor dem Staatsschutzsenat des Kammergerichts Berlin eingereicht. Die oberste deutsche Anklagebehörde wirft der Frau vor, ein Mitarbeiter des russischen Geheimdienstes in der Botschaft mit Informationen versorgt zu haben. Gegen die Deutsch-Ukrainerin wird wegen geheimdienstlicher Agententätigkeit ermittelt. Sie war im Januar festgenommen worden und sitzt seitdem in Untersuchungshaft.
1: Soweit das Neueste aus der Radio SKW Nachrichtenredaktion. 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
2: Mit Henrike Münster. Die Spritpreise in Deutschland sind am Wochenende auf neue Höchststände gestiegen. Ein Liter Super E10 kostete am Sonntag im bundesweiten Tagesdurchschnitt 2,273 Euro. Das teilte der ADAC mit. Damit lag der Preis 1,7 Cent über dem Wert vom Freitag und übertraf den bisherigen Rekord aus dem März 2022. Auch Diesel wurde deutlich teurer. Der Liter kostete im Schnitt 2,404 Euro, 3,5 Cent mehr als am Freitag. Die EU-Außenbeauftragte Kaja Kallas wertet die russischen Angriffe auf das ukrainische Bahnnetz als Einschüchterungsversuch. Ziel sei es offensichtlich, westliche Länder davon abzuhalten, die Ukraine weiter zu unterstützen, sagte Kallas. Polens Regierungschef Donald Tusk sprach von einer Eskalation. In zwei grenznahen Regionen Polens wurde Luftalarm ausgelöst. Russische Drohnen schlugen auf ukrainischem Gebiet rund 800 Meter und 5 Kilometer von der polnischen Grenze entfernt ein. US-Präsident Donald Trump lehnt Forderungen nach einer stärkeren Regulierung von künstlicher Intelligenz ab. Er warnte davor, dass die USA dadurch ihren technologischen Vorsprung gegenüber China verlieren könnten. Wer bei KI gewinnt, gewinnt, sagte Trump. Trump reagierte damit auf den Vorstoß von Anthropic-Chef Dario Amodei. Dieser hatte gefordert, die rasante Entwicklung künstlicher Intelligenz zu verlangsamen, damit Sicherheitsmaßnahmen mit technologischem Fortschritt Schritt halten könnten. Deutschland und weitere EU-Staaten wollen ihre Präsenz in der Arktis deutlich verstärken. Bei einem Gipfeltreffen in Finnland verständigten sich Bundeskanzler Friedrich Merz und Spitzenvertreter anderer Länder darauf, das Engagement über die EU auszubauen und dafür zusätzliche Ressourcen bereitzustellen. Hintergrund ist der zunehmende geopolitische Wettbewerb um die Region. Russland und China bauen ihre Präsenz dort aus, auch die USA erheben Ansprüche. Gleichzeitig verändert der Klimawandel die Arktis stark. Die Bundesanwaltschaft hat Anklage gegen eine mutmaßliche russische Spionin erhoben. Die Anklage wurde am 7. September vor dem Staatsschutzsenat des Kammergerichts Berlin eingereicht. Die oberste deutsche Anklagebehörde wirft der Frau vor, einen Mitarbeiter des russischen Geheimdienstes in der Botschaft mit Informationen versorgt zu haben. Gegen die Deutsch-Ukrainerin wird wegen geheimdienstlicher Agententätigkeit ermittelt. Sie war im Januar festgenommen worden und sitzt seitdem in Untersuchungshaft.
1: Soweit das Neueste aus der Radio SKW Nachrichtenredaktion. 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
2: Mit Henrike Münster. Die Spritpreise in Deutschland sind am Wochenende auf neue Höchststände gestiegen. Ein Liter Super E10 kostete am Sonntag im bundesweiten Tagesdurchschnitt 2,273 Euro. Das teilte der ADAC mit. Damit lag der Preis 1,7 Cent über dem Wert vom Freitag und übertraf den bisherigen Rekord aus dem März 2022. Auch Diesel wurde deutlich teurer. Der Liter kostete im Schnitt 2,404 Euro, 3,5 Cent mehr als am Freitag. Die EU-Außenbeauftragte Kaja Kallas wertet die russischen Angriffe auf das ukrainische Bahnnetz als Einschüchterungsversuch. Ziel sei es offensichtlich, westliche Länder davon abzuhalten, die Ukraine weiter zu unterstützen, sagte Kallas. Polens Regierungschef Donald Tusk sprach von einer Eskalation. In zwei grenznahen Regionen Polens wurde Luftalarm ausgelöst. Russische Drohnen schlugen auf ukrainischem Gebiet rund 800 Meter und 5 Kilometer von der polnischen Grenze entfernt ein. US-Präsident Donald Trump lehnt Forderungen nach einer stärkeren Regulierung von künstlicher Intelligenz ab. Er warnte davor, dass die USA dadurch ihren technologischen Vorsprung gegenüber China verlieren könnten. Wer bei KI gewinnt, gewinnt, sagte Trump. Trump reagierte damit auf den Vorstoß von Anthropic-Chef Dario Amodei. Dieser hatte gefordert, die rasante Entwicklung künstlicher Intelligenz zu verlangsamen, damit Sicherheitsmaßnahmen mit technologischem Fortschritt Schritt halten könnten. Deutschland und weitere EU-Staaten wollen ihre Präsenz in der Arktis deutlich verstärken. Bei einem Gipfeltreffen in Finnland verständigten sich Bundeskanzler Friedrich Merz und Spitzenvertreter anderer Länder darauf, das Engagement über die EU auszubauen und dafür zusätzliche Ressourcen bereitzustellen. Hintergrund ist der zunehmende geopolitische Wettbewerb um die Region. Russland und China bauen ihre Präsenz dort aus, auch die USA erheben Ansprüche. Gleichzeitig verändert der Klimawandel die Arktis stark. Die Bundesanwaltschaft hat Anklage gegen eine mutmaßliche russische Spionin erhoben. Die Anklage wurde am 7. September vor dem Staatsschutzsenat des Kammergerichts Berlin eingereicht. Die oberste deutsche Anklagebehörde wirft der Frau vor, ein Mitarbeiter des russischen Geheimdienstes in der Botschaft mit Informationen versorgt zu haben. Gegen die Deutsch-Ukrainerin wird wegen geheimdienstlicher Agententätigkeit ermittelt. Sie war im Januar festgenommen worden und sitzt seitdem in Untersuchungshaft.
1: Soweit das Neueste aus der Radio SKW Nachrichtenredaktion. 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
2: Mit Susanne Trotzki. Der neue Fraktionschef der CDU-Landtagsfraktion in Sachsen-Anhalt, Sven Schulze, hat die Unterstützung der AfD bei der Bildung einer neuen Landesregierung erneut ausgeschlossen. Die AfD habe nun die Aufgabe, eine Regierung zu bilden, sagte der noch amtierende Ministerpräsident Schulze. Wie sich die CDU später bei Initiativen der AfD im Parlament verhalten wird, ist offen. Wir sind jetzt Opposition, sagte der 47-Jährige. Verteidigungsminister Boris Pistorius wird für den vollständigen Aufbau der deutschen Panzerbrigade in Litauen auch nun verpflichtende Einsätze anordnen. Mit Freiwilligen seien aktuell fast 80% der Stellen besetzt, so das Verteidigungsministerium. Es gäbe aber einige Mangelbereiche in der Bundeswehr. Neben Logistikern wurden laut Medienberichten auch Fachkräfte der Informationstechnik genannt. In Bereichen mit Personalmangel sollen demnach auch Rotationsmodelle und Kurzzeitaufenthalte geprüft werden. Wirtschaftsministerin Katharina Reiche hält angesichts der hohen Spritpreise an ihrem Vorschlag fest, bestimmte Bevölkerungsgruppen gezielt über einen Direktzahlmechanismus zu entlasten. Ein entsprechendes Tool liegt vor, sagte sie laut Medienberichten. Dies wäre eine Möglichkeit, schnell zu entlasten. Reiche hatte wegen der gestiegenen Spritpreise bereits im Frühjahr für eine temporäre Anhebung der Pendlerpauschale und direkte Finanzhilfen für Pendlerinnen und Pendler geworben. In Brandenburg ist ein Jäger während der Jagd gestorben. Der 56-Jährige war am Sonntagabend gemeinsam mit einem 82-jährigen Jäger in einem Waldgebiet bei Jenickendorf unterwegs, wie die Polizei in Brandenburg an der Havel mitgeteilt hat. Nach ersten Erkenntnissen sollen Schüsse in Richtung von Wildtieren abgegeben worden sein, heißt es. Später wurde der 56-Jährige leblos auf einem Feld gefunden. Die beiden Schusswaffen der Jäger wurden beschlagnahmt. Die Polizei hat die Ermittlungen aufgenommen. Der Berliner Tierpark darf einen großartigen Erfolg feiern. Nach der Aussiedlung von 4 Przewalski-Pferden in der kasachischen Steppe haben die Berliner Stuten Tessa und Umbra Nachwuchs zur Welt gebracht. Es sind die ersten Fohlen, die nach 200 Jahren in der zentralkasachischen Steppe geboren wurden, wird betont. Das Przewalski-Pferd gilt als einziges echtes Wildpferd der Welt. In der Wildnis war es seit den 1970er Jahren ausgestorben und überlebte ausschließlich in zoologischen Einrichtungen wie dem Berliner Tierpark. Gemeinsam mit Partnern aus Tschechien und Kasachstan wurde eine Wiederansiedlung im Ursprungsgebiet ermöglicht.
1: Soweit das Neueste aus der Radio SKW Nachrichtenredaktion. 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
2: Es ist ein wolkenloser Start in diesem Dienstagmorgen. Aktuell 10 Grad im Tagesverlauf. Wirklich ein schöner Tag mit bis zu 25 Grad. In der kommenden Nacht um 11 Grad, da zieht es zu. Morgen dann trüb und wechselhaft bei maximal 19 Grad. 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
2: Aktuell haben Sie bei uns in der Region freie Fahrt. Stadtverkehr Berlin A113 stadteinwärts im Dreieck Neukölln ist die Überleitung zur A100 Richtung Treptow gesperrt. Und auf der A100 zwischen Innsbrucker Platz und Albuinstraße in beiden Richtungen sind jeweils nur 2 Spuren frei. 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
2: A12 Richtung Dreieck Spreeau in Höhe Berkenbrück, Heidesee, Kolberger Dorfstraße und Rüdersdorf, Rehfelder Weg. 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Und wenn Sie auch noch was gesehen haben unterwegs, Staus, Blitze, Verkehrsbehinderungen, können Sie das gerne melden und ergänzen. Entweder telefonisch oder auch per WhatsApp unter 03375 52 73 60. Da, wo Sie jetzt unterwegs sind, eine gute, eine unfallfreie Fahrt.
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2: 6:04 an diesem Dienstag, dem 15. September. Schön, dass Sie dabei sind. Wir starten zusammen in diesen Dienstagmorgen und das gleich mit ganz viel Liebe in der Luft. Dazu gleich.
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Es gibt viele Gründe, ins Museum zu gehen. Aber wer hätte gedacht, dass die große Liebe dazu gehört? An diesem Freitag, dem 18. September um 16.30 Uhr, sind interessierte Singles ab 50 Jahren zu einem ganz außergewöhnlichen Museumsdate in Schloss Königs Wusterhausen mit Unterstützung der Stadt und der Aktion Gemeinsam gegen Einsam im Café eingeladen. Bei einem Glas Sekt lernen Sie die anderen Teilnehmer kennen. Nach einer kurzen Führung findet dann das Speed-Dating in ausgewählten Museumsräumen statt. Und wer Interesse hat, einen der Teilnehmer, eine der Teilnehmerin wiederzusehen, kann sich bis zu 4 Tage danach bei den Veranstaltern melden. Dann wird nachgefragt, ob die Person auch ein Wiedersehen möchte. Ist das der Fall, werden die Kontaktdaten dann weitergegeben. Und das entweder per Mail oder auch telefonisch. Es werden übrigens auch noch männliche Teilnehmer für diese Runde gesucht. Und zwar für das große Speed-Dating im Schloss Königs Wusterhausen an diesem Freitag, 18. September um 16.30 Uhr.

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1: Wie reden wir eigentlich angesichts unterschiedlicher Meinungen noch miteinander? Mit dieser Frage beschäftigt sich jetzt ab Mitte September eine dreiteilige Dialogreihe Sprechen und Zuhören in Königs Wusterhausen. Veranstalter sind die Volkshochschule Dahme-Spreewald, das Mehrgenerationenhaus Königs Wusterhausen und Mehr Demokratie e.V. In kleinen Gruppen teilen die Teilnehmenden persönliche Erfahrungen, während die anderen ohne Unterbrechung zuhören. Das Ganze wird von Moderatoren begleitet und das sorgt dann auch gleich für feste Regeln. Auftakt ist jetzt am Donnerstag, 17. September von 17 Uhr bis 19.30 Uhr im Mehrgenerationenhaus am Fontaneplatz 12 in Königs Wusterhausen. Weitere Termine sind am 5. November und auch am 3. Dezember. Der Eintritt dazu ist frei, eine Anmeldung ist nicht erforderlich.
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8: Es ist 6.30 Uhr, 6:30.
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10: Mitja Trotzki. In Cottbus will die Kassenärztliche Vereinigung übergangsweise eine Hausarztpraxis eröffnen. Hintergrund sei die angespannte Versorgungslage in Cottbus und der Region, heißt es. Die Eröffnung der Praxis solle in den kommenden Monaten erfolgen, sagte man uns weiter. Ein genaues Datum stehe noch nicht fest. Es werden noch passende Räume gesucht. Fest steht allerdings schon, dass die Hausarztpraxis spätestens Ende Dezember 2028 schon wieder schließen soll. In Elsterwerda ist bei Bauarbeiten an den Bahnanlagen erneut ein Blindgänger gefunden worden. Er soll heute im Laufe des Tages unschädlich gemacht werden. Rund 200 Bewohner sind von Evakuierungsmaßnahmen rund um den Nordbahnhof betroffen. Sie bekommen im Rathaus und in der Stadtbücherei Unterschlupf. Die Bombe selbst müsse vor Ort gesprengt werden, sagte man uns. Die anstehende Sanierung der Bahnstrecke Berlin-Lehrte wird auch den Regionalverkehr hier in Brandenburg ausbremsen. So werde ab 2. Oktober die Strecke Wustermark-Stendal unterbrochen, und zwar bis Dezember nächsten Jahres. Erst hieß es von der Bahn, diese Sperrung würde schon Ende dieses Jahres wieder aufgehoben. Nun ist es anders. Betroffen sind RE4, RB21 und RB34. Ab 2. Oktober will die Bahn die Strecke Berlin-Lehrte bis Ende nächsten Jahres generalsanieren. Die Fahrzeit verlängert sich um 1,5 Stunden.
9: Soweit das Neueste aus der Radio SKW Nachrichtenredaktion. 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
8: Frisch auf in diesem Dienstag, aktuell 9 Grad in Königs Wusterhausen, so auch in Zeuthen und Bestensee. Es wird ein schöner Dienstag heute mit bis zu 25 Grad. In der kommenden Nacht um 11 Grad, da zieht es allmählich zu, morgen dann viele Wolken, teils auch Wechselhaftes, bei Tageshöchstwerten um 19 Grad. 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
8: Vorsicht bitte auf der B246 Beeskow-Mittenwalde in Höhe Bestensee. In beiden Richtungen sind Tiere auf der Fahrbahn. Stadtverkehr Berlin, A113 stadteinwärts. Im Dreieck Neukölln rüber zur A100 Richtung Treptow ist die Überleitung gesperrt. A100 zwischen Innsbrucker Platz und Albuinstraße in beiden Richtungen stehen jeweils 2 Spuren nur zur Verfügung. 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
8: A12 Richtung Dreieck-Spreeau in Höhe Berkenbrück, Heidesee-Kaulberger Dorfstraße und Rüdersdorf-Rehfelder Weg. 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Und wenn Sie auch noch was gesehen haben unterwegs, Staus, Blitze, Verkehrsbehinderungen, können Sie das gerne melden und ergänzen. Entweder telefonisch oder auch per WhatsApp unter 03375 52 73 60. Da, wo Sie unterwegs sind, eine gute, eine unfallfreie Fahrt. 3:07 an diesem Dienstagmorgen. Ja, dann blicken wir mal Richtung Wochenende. Da sind wir live vor Ort wieder unterwegs und wo wir uns treffen können. Am Samstag und Sonntag, dazu gleich nach dem Classic dieser Stunde, hier bei Radio SKW und Susanna Morgen.

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1: Die nächste Bürgermeister-Sprechstunde von Frank Nährlich, dem Bürgermeister von Wildau, gibt es morgen am Mittwoch, dem 16. September von 9 bis 11 Uhr auf dem Wildauer Wochenmarkt. Wer diesen Termin nicht wahrnehmen kann, hat wieder am 14. Oktober die Gelegenheit dazu, mit dem Bürgermeister von Wildau, Frank Nährlich, persönlich ohne Voranmeldung zu sprechen, sich auszutauschen, zu unterhalten. Alle Infos dazu gibt es online unter wildau.de.
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10: Es ist 7 Uhr.
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10: Mit Susanne Trotzki. Der neue Fraktionschef der CDU-Landtagsfraktion in Sachsen-Anhalt, Sven Schulze, hat die Unterstützung der AfD bei der Bildung einer neuen Landesregierung erneut ausgeschlossen. Die AfD habe nun die Aufgabe, eine Regierung zu bilden, sagte der noch amtierende Ministerpräsident Schulze. Wie sich die CDU später bei Initiativen der AfD im Parlament verhalten wird, ist offen. Wir sind jetzt Opposition, sagte der 47-Jährige. Verteidigungsminister Boris Pistorius wird für den vollständigen Aufbau der deutschen Panzerbrigade in Litauen auch nun verpflichtende Einsätze anordnen. Mit Freiwilligen seien aktuell fast 80% der Stellen besetzt, so das Verteidigungsministerium. Es gäbe aber einige Mangelbereiche in der Bundeswehr. Neben Logistikern wurden laut Medienberichten auch Fachkräfte der Informationstechnik genannt. In Bereichen mit Personalmangel sollen demnach auch Rotationsmodelle und Kurzzeitaufenthalte geprüft werden. Wirtschaftsministerin Katharina Reiche hält angesichts der hohen Spritpreise an ihrem Vorschlag fest, bestimmte Bevölkerungsgruppen gezielt über einen Direktzahlmechanismus zu entlasten. Ein entsprechendes Tool liegt vor, sagte sie laut Medienberichten. Dies wäre eine Möglichkeit, schnell zu entlasten. Reiche hatte wegen der gestiegenen Spritpreise bereits im Frühjahr für eine temporäre Anhebung der Pendlerpauschale und direkte Finanzhilfen für Pendlerinnen und Pendler geworben. In Brandenburg ist ein Jäger während der Jagd gestorben. Der 56-Jährige war am Sonntagabend gemeinsam mit einem 82-jährigen Jäger in einem Waldgebiet bei Jenickendorf unterwegs, wie die Polizei in Brandenburg an der Havel mitgeteilt hat. Nach ersten Erkenntnissen sollen Schüsse in Richtung von Wildtieren abgegeben worden sein, heißt es. Später wurde der 56-Jährige leblos auf einem Feld gefunden. Die beiden Schusswaffen der Jäger wurden beschlagnahmt. Die Polizei hat die Ermittlungen aufgenommen. Der Berliner Tierpark darf einen großartigen Erfolg feiern. Nach der Aussiedlung von 4 Przewalski-Pferden in der kasachischen Steppe haben die Berliner Stuten Tessa und Umbra Nachwuchs zur Welt gebracht. Es sind die ersten Fohlen, die nach 200 Jahren in der zentralkasachischen Steppe geboren wurden, wird betont. Das Przewalski-Pferd gilt als einziges echtes Wildpferd der Welt. In der Wildnis war es seit den 1970er Jahren ausgestorben und überlebte ausschließlich in zoologischen Einrichtungen wie dem Berliner Tierpark. Gemeinsam mit Partnern aus Tschechien und Kasachstan wurde eine Wiederansiedlung im Ursprungsgebiet ermöglicht.
0: Soweit das Neueste aus der Radio SKW Nachrichtenredaktion. 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
10: Sonnig an diesem Dienstagmorgen mit aktuell 9 Grad. Es wird ein schöner Tag heute. Wir erwarten bis zu 25 Grad. In der kommenden Nacht 11 Grad. Da zieht es allmählich zu. Morgen viele Wolken, auch gebietsweise wechselhaftes um 19 Grad. 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
10: Die B179 ist von der Luckenwalder Straße bis zum Kreisverkehr in Zeesen bis Ende Oktober gesperrt. Stadtverkehr Berlin A113 stadteinwärts. Im Dreieck Neukölln ist die Überleitung zur A100 Richtung Treptow gesperrt. Auf der A100 zwischen Innsbrucker Platz und Albuinstraße in beiden Richtungen jeweils nur 2 Spuren frei und Köpenick-Rodorf-Röhlallee Richtung Bahnhof Wuhlheide. Hier gibt es Stau mit 5 Minuten. 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
10: Haltersee, Kolberger Dorfstraße, B96 Höhe Rangsdorf und Gosen-Neu-Zittau, Berliner Straße. Dankeschön an Anke. 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Und wenn Sie auch noch was gesehen haben unterwegs, Staus, Blitzer, Verkehrsbehinderungen, können Sie das gerne melden und ergänzen. Entweder telefonisch oder auch per WhatsApp unter 033 75 52 73 60. Da, wo Sie unterwegs sind, eine gute, eine unfallfreie Fahrt.
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10: 7:04 an diesem Dienstag, dem 15. September. Königs Wusterhausen bietet einen ganz tollen mobilen Bürgerservice an. Und wie der funktioniert, dazu gleich mehr hier.
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0: 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Manchmal muss man aufs Amt und manchmal kommt das Amt bis vor die eigene Haustür. In Königs Wusterhausen ist genau das derzeit in der Erprobung. Die Stadt testet einen mobilen Bürgerservice, der in verschiedenen Ortsteilen unterwegs ist und Verwaltungsangelegenheiten ein Stück näher zu den Menschen bringen soll. Wie das Ganze funktioniert und was hinter dieser Idee steckt, darüber habe ich gesprochen mit Cora Wehlmann. Sie ist die Amtsleitung für Ordnung, Sicherheit, Bürgerdienste der Stadt Königs Wusterhausen.
1: Ganz neu, beziehungsweise noch im Probelauf, ist es auch so, dass es ab September wieder Sprechzeiten in den einzelnen Ortsteilen gibt, wo wir einen mobilen Bürgerservice anbieten. Das bedeutet ein Fahrzeug von der Stadt, was auch ersichtlich ist als Stadtfahrzeug. Es ist ein rotes, auch mit dem Wappen der Stadt. Ist an unterschiedlichen Tagen in den einzelnen Ortsteilen, wo man auch viele Sachen vor Ort machen kann und beantragen kann, sodass man nicht ins Rathaus muss, gerade wenn man vielleicht nicht so mobil ist. Dann kann man diesen Service nutzen. Wenn man bestimmte Sachen beantragen möchte, macht man auch darüber einen Termin. Natürlich können auch Laufkundschaften bedient werden. Das hängt aber tatsächlich auch davon ab, wie viele Termine im Vornherein gebucht werden.
0: Wie kam es zu der Idee eines mobilen Bürgerservices? Wie funktioniert das Ganze überhaupt?
1: Wir teilen uns dieses Fahrzeug mit der Gemeinde Heideblick. Die Gemeinde Heideblick hatte sich das Fahrzeug angeschafft und ist dann mit uns ins Gespräch gekommen und fragte, ob wir nicht auch Bedarf an einem mobilen Bürgerservice haben. Wir fanden die Idee ganz gut und haben uns dann mit der Gemeinde Heideblick zusammengesetzt. Und aktuell ist es so, dass wir einen Testlauf haben, um zu schauen, wie nehmen es die Bürger an, wie sind wir auch vom Rathaus aufgestellt, funktionieren die Termine immer, passt das mit dem Personal. Wie passt es mit den Örtlichkeiten, die wir in den einzelnen Ortsteilen haben? Da sind wir tatsächlich gerade noch in der Findungsphase oder beziehungsweise im Probelauf. Es gibt eine Liste, die ist wie gesagt auch auf der Homepage online. Da stehen die Ortsteile drin mit den genauen Angaben, wo genau in diesem Ort der Bürgerservice dann steht und auch mit dem Datum und mit der Uhrzeit, sodass die Leute sich da einfinden können und ihre Anliegen vor Ort, wie gesagt, am besten, wenn Sie vorher einen Termin gemacht haben, dann Ihre Anliegen bearbeitet werden. Die Termine macht man auch über den Bürgerservice. Man kann später auch, wenn man vorher Bescheid sagt, zum Beispiel Personaldokumente abholen, sodass man für die Abholung nicht ins Rathaus muss. Man muss aber vorher Bescheid sagen, weil es gibt ja so viele Personaldokumente, die im Rathaus sind. Wir können ja nicht alle mitnehmen, weil das Rathaus ja parallel offen hat.
0: Wie oft ist dieser mobile Bürgerservice unterwegs und wer kümmert sich denn vor Ort um die Anliegen der Bürgerinnen und Bürger überhaupt?
1: Aktuell ist es so, dass wir die ersten 2 Monate im jeweiligen Monat dieses Fahrzeug auf Heideblick haben und in diesen 2 Monaten die jeweiligen Ortsteile anfahren und dort auch vor Ort sind. Die Besetzung von dem mobilen Bürgerservice ist aktuell so, dass ein Mitarbeiter vom Bürgerservice und ein Mitarbeiter vom Ordnungsamt dieses Fahrzeug besetzt. Die Kollegen müssen zu zweit sein, auch aus Sicherheitsaspekten. In der Regel wird es so ablaufen, dass der Mitarbeiter vom mobilen Bürgerservice die Anliegen der Bürger bearbeiten und der Mitarbeiter vom Ordnungsamt in dem jeweiligen Ort zu Fuß unterwegs ist und dann da schaut, was gibt es da gerade für Anliegen, was gibt es vielleicht für Aufträge, die aktuell dort aufgeploppt sind oder halt einfach auch beratend für manche Bürgerinnen und Bürger zur Seite stehen, weil wir immer mehr merken, dass es doch Fragen gibt, die das Ordnungsamt betrifft. Und deswegen schauen wir und evaluieren wir nach diesem Probelauf, ob es sinnvoll ist, dass es ein Mitarbeiter vom Ordnungsamt ist oder ob es 2 Mitarbeiter vom Bürgerservice sein werden.
0: Dankeschön an Cora Wehlmann, Amtsleiterin für Ordnung, Sicherheit und Bürgerdienste der Stadt Königs Wusterhausen. Ob das mobile Angebot dauerhaft Teil des Bürgerservices der Stadt wird, das dürfte auch davon abhängen, wie gut es angenommen wird. Für Menschen, die nicht ohne weiteres ins Rathaus kommen können oder für die der Weg dorthin schlicht umständlich ist, kann ein solcher Service einen entscheidenden Unterschied machen. Also scheuen Sie sich nicht vorbeizuschauen. Den Tourenplan und alle weiteren Infos rund um den mobilen Bürgerservice der Stadt Königs Wusterhausen gibt es auch nochmal online unter königs-wusterhausen.de/online-rathaus.

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1: Wie reden wir eigentlich angesichts unterschiedlicher Meinungen noch miteinander? Mit dieser Frage beschäftigt sich jetzt ab Mitte September eine dreiteilige Dialogreihe Sprechen und Zuhören in Königs Wusterhausen. Veranstalter sind die Volkshochschule Dahme-Spreewald, das Mehrgenerationenhaus Königs Wusterhausen und Mehr Demokratie e.V. In kleinen Gruppen teilen die Teilnehmenden persönliche Erfahrungen, während die anderen ohne Unterbrechung zuhören. Das Ganze wird von Moderatoren begleitet und das sorgt dann auch gleich für feste Regeln. Auftakt ist jetzt am Donnerstag, 17. September von 17 Uhr bis 19.30 Uhr im Mehrgenerationenhaus am Fontaneplatz 12 in Königs Wusterhausen. Weitere Termine sind am 5. November und auch am 3. Dezember. Der Eintritt dazu ist frei, eine Anmeldung ist nicht erforderlich.
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13: Und damit ist es 37:30.
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15: Mit Jörg Trotzki. Als Reaktion auf den erneuten massiven Preisanstieg an den Tankstellen fordern unsere beiden Regierungschefs Dietmar Woidke und Kai Wegner ein Gegensteuern des Bundes. Es müsse endlich einen Spritpreisdeckel geben, so Wegner, um Pendler und kleine Handwerksbetriebe zu entlasten. Auch eine Aussetzung der CO2-Steuer sei denkbar, so Wegner weiter. Auch Woidke forderte den Spritpreisdeckel. Dies funktioniere ja auch in anderen Ländern, sagte er. Zugleich war für den Mineralölkonzernen vor, Profite auf dem Rücken der Verbraucher zu erzielen. An den Tankstellen hatte am Sonntag der Benzinpreis ein neues Allzeithoch erreicht. Der Liter E10 kostete bis zu 2,30 Euro, Diesel lag bei 2,40 Euro. In Cottbus soll künstliche Intelligenz für die Wirtschaft nutzbar gemacht werden. Dazu sei ein neues Projekt an der Brandenburgisch-Technischen Universität Cottbus-Senftenberg gestartet worden, sagte man uns. Unter dem Namen AI Disco sollen selbstrechnende Sensoren beispielsweise in der Landwirtschaft und im Gesundheitswesen eingesetzt werden. So sollen die dortigen Prozesse schneller, effizienter und sicherer gemacht werden. BTU-Präsidentin Gesine Grande betonte, künftig sollen für viele KI-Operationen nicht mehr Daten um die Welt geschickt, sondern vor Ort verarbeitet werden. Der Propst der Evangelischen Kirche Berlin-Brandenburg, Johannes Krug, wird am Freitag in Berlin mit einem feierlichen Gottesdienst in sein neues Amt eingeführt. Er arbeitet bereits seit dem 1. September in seiner neuen Funktion. Johannes Krug ist 56 Jahre alt, kommt aus Hannover, ist verheiratet und hat 4 Kinder. Er hat evangelische Theologie in Heidelberg und Jerusalem studiert. Zuletzt leitete er als Superintendent den Kirchenkreis Teltow-Zehlendorf. Johannes Krug war im April von der Landessynode als Nachfolger von Christina Maria Bammel gewählt worden, weil diese nun Landesbischöfin in Braunschweig ist.
14: Soweit das Neueste aus der Radio SKW Nachrichtenredaktion. 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
13: Mit Sonne durch den Dienstagmorgen, aktuell 10 Grad hier bei uns in Wildau, so auch in Eichwalde und Schönefeld. Im Tagesverlauf bleibt es schön, die Maximalwerte 25 Grad. In der kommenden Nacht 11 Grad, da gibt es dann allmählich mehr Wolken. Morgen viele Wolken, wechselhaftes bei maximal 19 Grad. 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
13: Vorsicht auf der A113 Richtung Dresden zwischen Schönefeld Nord und Süd. Hier liegen Gegenstände auf der rechten Spur. In Königs Wusterhausen ist es vor auf der Berliner Straße, Cottbusser Straße und auch Eichenallee. Bitte planen Sie hier 5 Minuten mehr ein. Stadtverkehr Berlin, A113 stadteinwärts. Wegen eines technischen Problems ist im Dreieck Neukölln die Überfahrt zur A100 in Richtung Treptow gesperrt. Schönefeld, Schönefelder Chaussee, Stau mit 5 bis 10 Minuten und Köpenick-Liniger Weg Richtung Adlergestell. Hier gibt es Stau mit 5 Minuten. 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
13: Heidesee, Kolberger Dorfstraße, Gosen-Neu-Zittau, Berliner Straße, Dankeschön an Anke und Fürstenwalde, Rudolf-Breitscheid-Straße. 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Und wenn Sie auch noch was gesehen haben unterwegs, Staus, Blitzer, Verkehrsbehinderungen, können Sie das gerne melden und ergänzen. Entweder telefonisch oder auch per WhatsApp unter 033 75 52 73 60. Da, wo Sie unterwegs sind, eine gute, eine unfallfreie Fahrt. Damit ist es 4 Minuten nach 8 an diesem Dienstagmorgen. Unternehmerinnen und Unternehmer sind gefragt, mal ihre Wünsche, ihre Fragen in den Ring zu werfen. Was bewegt Sie als Unternehmer hier in der Region und wie das Ganze funktioniert? Dazu gleich nach dem Classic-Hit dieser Stunde hier bei Radio SKW und Susanne Morgen.

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Was läuft gut am Wirtschaftsstandort Königs Wusterhausen? Wo gibt es Herausforderungen? Welche Angebote, Unterstützung wünschen sich Unternehmen von der Stadt? Und welche Themen sollten künftig stärker gemeinsam angegangen werden? Genau das möchte die Stadt Königs Wusterhausen von Unternehmerinnen und Unternehmern vor Ort erfahren. Und deshalb führt die Stadt ab heute bis zum 15. Oktober eine umfassende Unternehmerbefragung durch. Damit möglichst viele Unternehmen ihre Meinung einbringen können, erhalten Unternehmerinnen und Unternehmer in Königs Wusterhausen in den kommenden Tagen eine Postkarte der Stadt. Hier ist ein QR-Code drauf, über den die Online-Umfrage direkt aufgerufen werden kann. Die Stadt bittet alle Unternehmen, sich die wenigen Minuten Zeit zu nehmen und ihre Erfahrungen, Wünsche und Anregungen einzubringen. Alles dazu auch unter königs-wusterhausen.de.

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1: 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September von 9 bis 11 Uhr auf dem Wildauer Wochenmarkt. 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
1: Und damit ist es 8 Uhr.
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1: Mit Susanne Trotzki. Der neue Fraktionschef der CDU-Landtagsfraktion in Sachsen-Anhalt, Sven Schulze, hat die Unterstützung der AfD bei der Bildung einer neuen Landesregierung erneut ausgeschlossen. Die AfD habe nun die Aufgabe, eine Regierung zu bilden, sagte der noch amtierende Ministerpräsident Schulze. Wie sich die CDU später bei Initiativen der AfD im Parlament verhalten wird, ist offen. Wir sind jetzt Opposition, sagte der 47-Jährige. Verteidigungsminister Boris Pistorius wird für den vollständigen Aufbau der deutschen Panzerbrigade in Litauen auch nun verpflichtende Einsätze anordnen. Mit Freiwilligen seien aktuell fast 80% der Stellen besetzt, so das Verteidigungsministerium. Es gebe aber einige Mangelbereiche in der Bundeswehr. Neben Logistikern wurden laut Medienberichten auch Fachkräfte der Informationstechnik genannt. In Bereichen mit Personalmangel sollen demnach auch Rotationsmodelle und Kurzzeitaufenthalte geprüft werden. Wirtschaftsministerin Katharina Reiche hält angesichts der hohen Spritpreise an ihrem Vorschlag fest, bestimmte Bevölkerungsgruppen gezielt über einen Direktzahlmechanismus zu entlasten. Ein entsprechendes Tool liegt vor, sagte sie laut Medienberichten. Dies wäre eine Möglichkeit, schnell zu entlasten. Reiche hatte wegen der gestiegenen Spritpreise bereits im Frühjahr für eine temporäre Anhebung der Pendlerpauschale und direkte Finanzhilfen für Pendlerinnen und Pendler geworben. In Brandenburg ist ein Jäger während der Jagd gestorben. Der 56-Jährige war am Sonntagabend gemeinsam mit einem 82-jährigen Jäger in einem Waldgebiet bei Jenickendorf unterwegs, wie die Polizei in Brandenburg an der Havel mitgeteilt hat. Nach ersten Erkenntnissen sollen Schüsse in Richtung von Wildtieren abgegeben worden sein, heißt es. Später wurde der 56-Jährige leblos auf einem Feld gefunden. Die beiden Schusswaffen der Jäger wurden beschlagnahmt. Die Polizei hat die Ermittlungen aufgenommen. Der Berliner Tierpark darf einen großartigen Erfolg feiern. Nach der Aussiedlung von 4 Przewalski-Pferden in der kasachischen Steppe haben die Berliner Stuten Tessa und Umbra Nachwuchs zur Welt gebracht. Es sind die ersten Fohlen, die nach 200 Jahren in der zentralkasachischen Steppe geboren wurden, wird betont. Das Przewalski-Pferd gilt als einziges echtes Wildpferd der Welt. In der Wildnis war es seit den 1970er Jahren ausgestorben und überlebte ausschließlich in zoologischen Einrichtungen wie dem Berliner Tierpark. Gemeinsam mit Partnern aus Tschechien und Kasachstan wurde eine Wiederansiedlung im Ursprungsgebiet ermöglicht.
18: Soweit das Neueste aus der Radio SKW Nachrichtenredaktion. 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
1: Mit Sonne durch den Dienstag aktuell 11 Grad und 25 Grad. Die sind heute noch drin. In der kommenden Nacht um 11 Grad. Da zieht es dann allmählich zu. Morgen trüb, wechselhaftes bei maximal 19 Grad. 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
1: A10 südlicher Berliner Ring Richtung Dreieck-Spreeau. An der Abfahrt Königs Wusterhausen gibt es Stau mit 5 Minuten. Vorsicht auf der A113 Richtung Dresden. Zwischen Schönefeld Nord und Süd liegen immer noch Gegenstände auf der rechten Spur. Es gibt Stau, Königs Wusterhausen, Eichenallee, Luckenwalder Straße und Cottbusser Straße mit 5 Minuten. Storkower Straße, Stau mit 10 Minuten. Erkner, die Friedrichstraße ist zwischen Kreisverkehr und Seestraße in beiden Richtungen gesperrt. Auf der Umfahrung Fangschleusenstraße, Stau mit 5 Minuten und Neu-Zittauer Straße Richtung Erkner. Dichter Verkehr und Stau mit 5 Minuten. Fürstenwalde, die Eisenbahnstraße ist bis am Stern wegen Fahrbahnerneuerung gesperrt. Kirchhoff und Frankfurter Straße Stau mit 5 Minuten. Und Pendlerstau, Rauner Straße Stau mit 15 Minuten. August-Bebel-Straße Stau mit 20 Minuten. Stadtverkehr Berlin A113 stadteinwärts wegen eines technischen Problems ist im Dreieck Neukölln die Überfahrt zur 100 Richtung Treptow gesperrt. Nochmal A113 stadtauswärts für Johannisthaler Chaussee liegen Gegenstände auf der rechten Spur. Hier gibt Stau mit 10 Minuten. Und Köpenick Rudolf-Röhl-Allee in beiden Richtungen Stau mit 5 bis 10 Minuten. 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
1: Heidesee, Kolberger Dorfstraße, Gosen, Neu-Zittau, Berliner Straße. Dankeschön an Anke und Fürstenwalde, Rudolf-Breitscheid-Straße. 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Und wenn Sie auch noch was gesehen haben unterwegs, Staus, Blitzer, Verkehrsbehinderungen, können Sie das gerne melden und ergänzen. Entweder telefonisch oder auch per WhatsApp unter 03375 52 73 60. Da, wo Sie unterwegs sind, eine gute, eine unfallfreie Fahrt.
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1: 8:04 an diesem Dienstag. Zeit für die Spreewelten und die Spreewelten-News. Dazu gleich mehr hier.
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0: Was machen die Spreewelten so besonders? Und was können Sie dort alles erleben? Alle Infos erfahren Sie jetzt in den Spreewelten aktuell. Abtauchen mit den Pinguinen.
1: Und da heißt es aktuell eine kleine Auszeit, frische Kur. Auch die Spreewelten brauchen nämlich mal ein bisschen Pflege. In dieser Woche ist Revisionszeit. Das heißt, noch bis zum Freitag, dem 18. September, sind die Spreewelten komplett geschlossen und werden auf Hochglanz gebracht. Alles wird mal genau geprüft und sich angeschaut. Aber dann ab dem kommenden Samstag, 19. September, ist wieder alles offen und begehbar. Und dann heißt es wieder abtauchen mit dem Pinguin, hinein in die tolle Badewelt mit Rutschen und vielen Wasserspielen oder natürlich auch entspannen in der wunderbaren Saunawelt und dem Saunadorf. Das, wie gesagt, ab dem Samstag, da ist dann alles wieder auf Hochglanz gebracht. Aber in dieser Woche ist eben alles geschlossen. Mehr Neuigkeiten und Infos gibt es auf den Social-Media-Kanälen Facebook und Instagram in Spreewelten und natürlich auch auf der Webseite spreewelten.de.

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1: Wie reden wir eigentlich angesichts unterschiedlicher Meinungen noch miteinander? Mit dieser Frage beschäftigt sich jetzt ab Mitte September eine dreiteilige Dialogreihe Sprechen und Zuhören in Königs Wusterhausen. Veranstalter sind die Volkshochschule Dahme-Spreewald, das Mehrgenerationenhaus Königs Wusterhausen und Mehr Demokratie e.V. In kleinen Gruppen teilen die Teilnehmenden persönliche Erfahrungen, während die anderen ohne Unterbrechung zuhören. Das Ganze wird von Moderatoren begleitet und das sorgt dann auch gleich für feste Regeln. Auftakt ist jetzt am Donnerstag, 17. September von 17 Uhr bis 19.30 Uhr im Mehrgenerationenhaus am Fontaneplatz 12 in Königs Wusterhausen. Weitere Termine sind am 5. November und auch am 3. Dezember. Der Eintritt dazu ist frei, eine Anmeldung ist nicht erforderlich.
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11: 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Und damit ist es 8:30 Uhr.
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18: Mitja Trotzki. In Cottbus will die Kassenärztliche Vereinigung übergangsweise eine Hausarztpraxis eröffnen. Hintergrund sei die angespannte Versorgungslage in Cottbus und der Region, heißt es. Die Eröffnung der Praxis solle in den kommenden Monaten erfolgen, sagte man uns weiter. Ein genaues Datum stehe noch nicht fest. Es werden noch passende Räume gesucht. Fest steht allerdings schon, dass die Hausarztpraxis spätestens Ende Dezember 2028 schon wieder schließen soll. In Elsterwerda ist bei Bauarbeiten an den Bahnanlagen erneut ein Blindgänger gefunden worden. Er soll heute im Laufe des Tages unschädlich gemacht werden. Rund 200 Bewohner sind von Evakuierungsmaßnahmen rund um den Nordbahnhof betroffen. Sie bekommen im Rathaus und in der Stadtbücherei Unterschlupf. Die Bombe selbst müsse vor Ort gesprengt werden, sagte man uns. Die anstehende Sanierung der Bahnstrecke Berlin-Lehrte wird auch den Regionalverkehr hier in Brandenburg ausbremsen. So werde ab 2. Oktober die Strecke Wustermark-Stendal unterbrochen, und zwar bis Dezember nächsten Jahres. Erst hieß es von der Bahn, diese Sperrung würde schon Ende dieses Jahres wieder aufgehoben. Nun ist es anders. Betroffen sind RE4, RB21 und RB34. Ab 2. Oktober will die Bahn die Strecke Berlin-Lehrte bis Ende nächsten Jahres generalsanieren. Die Fahrzeit verlängert sich um 1,5 Stunden.
0: Soweit das Neueste aus der Radio SKW Nachrichtenredaktion. 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
11: Mit Sonne durch den Dienstag. Aktuell 12 Grad hier bei uns in Wildau, so auch in Bad Saarow und Beeskow. Im Tagesverlauf bleibt es schön. Die Maximalwerte heute bei 25 Grad. In der kommenden Nacht um 11 Grad. Da zieht es allmählich zu. Morgen dann viele Wolken, gebietsweise auch trüb und wechselhaft. Das dann morgen bei 19 Grad. 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
11: A12 Richtung Frankfurt zwischen Mühlrose und Frankfurt West ist die rechte Spur gesperrt. Vorsicht weiterhin auf der A113 Richtung Dresden. Zwischen Schönefeld Nord und Süd liegen Gegenstände auf der rechten Spur. Stadtverkehr Berlin, wir bleiben auf der A113 stadteinwärts. Wegen eines technischen Problems ist im Dreieck Neukölln die Überfahrt zur A100 Richtung Treptow gesperrt. Köpenick, Lienicker Weg Richtung Adlergestell, Stau mit 10 Minuten. Und Wiesdorf, die Kreuzung Allee der Kosmonauten und Rienstraße, ist nach einem Unfall gesperrt. 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
11: Heidesee, Kolberger Dorfstraße, Gosen, Neuzittau, Berliner Straße, Dankeschön an Anke und Fürstenwalde, Rudolf-Breitscheid-Straße. 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Und wenn Sie auch noch was gesehen haben unterwegs, Staus, Blitzer, Verkehrsbehinderungen, können Sie das gerne melden und ergänzen. Entweder rufen Sie an oder Sie schicken das Ganze als WhatsApp direkt hier ins Studio zu mir unter 033 75 52 73 60. Da, wo Sie unterwegs sind, wünsche ich eine gute, eine unfallfreie Fahrt. 8:04 Uhr an diesem Dienstagmorgen. Neues Aktuelles aus der Radio SKW Jobbörse gibt es gleich hier nach dem Classic Hit dieser Stunde bei Radio SKW und Susanne Morgen.

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1: Für alle, die auf der Suche nach einer neuen Herausforderung, einer beruflichen Umorientierung sind, es gibt jede Menge Stellenangebote von Unternehmen aus der Region. Das Autozentrum Zesen sucht Mechatroniker, Mechatronikerinnen, aber auch für die Kundenbetreuung einen Serviceassistenten, eine Serviceassistentin und auch unbefristet einen Serviceberater, eine Beraterin für den Standort in Zesen. Dafür werden übrigens auch gerne Quereinsteiger genommen. Die WIWO, die Wildauer Wohnungsbaugesellschaft, sucht zur Verstärkung des Teams ab sofort Handwerker in den Bereichen Sanitär, Tischler, Maurer. Wenn Sie unter anderem eine abgeschlossene handwerkliche Berufsausbildung in diesen Bereichen haben, werden Sie hier fündig. Die Märkische Projektbau GmbH in Wildau sucht Maurer, Zimmerer und erfahrene Baufacharbeiter. Zu ihren Aufgaben gehören die Erstellung von Maurer- und Betontragwerken, Zimmerer- und Holzbauarbeiten bis zum Dachstuhl. Dafür bringen sie eine abgeschlossene Ausbildung im Bauhandwerk oder mehrjährige Erfahrung auf der Baustelle mit. Sie können sich auf Baustellen im Umkreis von rund 50 Kilometern rund um Wildau einstellen, sowie eine Abwechslung in Häusern, Hallen, Industrie- und Sozialbauten, aber auch die Möglichkeit, sich zum Vorarbeiter oder Polier vorzuarbeiten. Das Autohaus Sitz in Zesen sucht Verkäuferinnen und Verkäufer. Zu ihren Aufgaben gehört der Verkauf von Neu- und Gebrauchtwagen, aber auch die Akquise von Neu- und Bestandskunden. Sie bringen dafür Erfahrungen im kaufmännischen Bereich mit. Quereinsteiger sind hier willkommen. Außerdem sucht die AZG Autohaus Sitz GmbH in Zesen eine Assistentin, einen Assistent im Bereich Verkauf in Verbindung mit Marketingaufgaben. Und die Sabelos XXL Apotheken suchen zum nächstmöglichen Zeitpunkt einen Apotheker, eine Apothekerin. Wenn Sie Apotheker, Pharmazieingenieur, PTA oder PKA sind, sich beruflich verändern möchten oder eine neue Herausforderung suchen, melden Sie sich. Ihnen wird ein leistungsgerechtes, übertarifliches Einkommen gezahlt, die Zahlung eines 13. Gehalts, eine betriebliche Altersvorsorge und auch eine betriebliche Krankenversicherung. Alle genauen Infos zu diesen und weiteren Stellenausschreibungen finden Sie bei uns unter radioskw.de. Und alle Stellenangebote richten sich an alle Geschlechter. Also bewerben Sie sich am besten gleich heute. Wir drücken Ihnen auf jeden Fall ganz, ganz fest die Daumen dafür.
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1: Die nächste Bürgermeister-Sprechstunde von Frank Nährlich, dem Bürgermeister von Wildau, gibt es morgen am Mittwoch, dem 16. September von 9 bis 11 Uhr auf dem Wildauer Wochenmarkt. Wer diesen Termin nicht wahrnehmen kann, hat wieder am 14. Oktober die Gelegenheit dazu, mit dem Bürgermeister von Wildau, Frank Nährlich, persönlich ohne Voranmeldung zu sprechen, sich auszutauschen, zu unterhalten. Alle Infos dazu gibt es online unter wildau.de.
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1: Und da gibt es gute Nachrichten, denn die Wetterlage hat zumeist keine gesundheitlichen Beschwerden zufolge. Vor allem Herz-Kreislauf-Patienten profitieren von den derzeitigen Bedingungen. Die Leistungs- und Konzentrationsfähigkeit liegen auf einem überdurchschnittlichen Niveau. Und die Gräserpollen sind auch zudem nur in geringer Konzentration in der Luft. Die Ambrosia-Polle ist nur noch gering ausgeprägt. Das heißt, auch hier gibt es nur noch vereinzelt bis kaum Beschwerden, damit Sie gesund und gut in uns durch diesen Dienstag kommen.
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10: Und damit ist es genau 9 Uhr.
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10: Mit Susanne Trotzki. Der neue Fraktionschef der CDU-Landtagsfraktion in Sachsen-Anhalt, Sven Schulze, hat die Unterstützung der AfD bei der Bildung einer neuen Landesregierung erneut ausgeschlossen. Die AfD habe nun die Aufgabe, eine Regierung zu bilden, sagte der noch amtierende Ministerpräsident Schulze. Wie sich die CDU später bei Initiativen der AfD im Parlament verhalten wird, ist offen. Wir sind jetzt Opposition, sagte der 47-Jährige. Verteidigungsminister Boris Pistorius wird für den vollständigen Aufbau der deutschen Panzerbrigade in Litauen auch nun verpflichtende Einsätze anordnen. Mit Freiwilligen seien aktuell fast 80% der Stellen besetzt, so das Verteidigungsministerium. Es gebe aber einige Mangelbereiche in der Bundeswehr. Neben Logistikern wurden laut Medienberichten auch Fachkräfte der Informationstechnik genannt. In Bereichen mit Personalmangel sollen demnach auch Rotationsmodelle und Kurzzeitaufenthalte geprüft werden. Wirtschaftsministerin Katharina Reiche hält angesichts der hohen Spritpreise an ihrem Vorschlag fest, bestimmte Bevölkerungsgruppen gezielt über einen Direktzahlmechanismus zu entlasten. Ein entsprechendes Tool liegt vor, sagte sie laut Medienberichten. Dies wäre eine Möglichkeit, schnell zu entlasten. Reiche hatte wegen der gestiegenen Spritpreise bereits im Frühjahr für eine temporäre Anhebung der Pendlerpauschale und direkte Finanzhilfen für Pendlerinnen und Pendler geworben. In Brandenburg ist ein Jäger während der Jagd gestorben. Der 56-Jährige war am Sonntagabend gemeinsam mit einem 82-jährigen Jäger in einem Waldgebiet bei Jenickendorf unterwegs, wie die Polizei in Brandenburg an der Havel mitgeteilt hat. Nach ersten Erkenntnissen sollen Schüsse in Richtung von Wildtieren abgegeben worden sein, heißt es. Später wurde der 56-Jährige leblos auf einem Feld gefunden. Die beiden Schusswaffen der Jäger wurden beschlagnahmt. Die Polizei hat die Ermittlungen aufgenommen. Der Berliner Tierpark darf einen großartigen Erfolg feiern. Nach der Aussiedlung von 4 Przewalski-Pferden in der kasachischen Steppe haben die Berliner Stuten Tessa und Umbra Nachwuchs zur Welt gebracht. Es sind die ersten Fohlen, die nach 200 Jahren in der zentralkasachischen Steppe geboren wurden, wird betont. Das Przewalski-Pferd gilt als einziges echtes Wildpferd der Welt. In der Wildnis war es seit den 1970er Jahren ausgestorben und überlebte ausschließlich in zoologischen Einrichtungen wie dem Berliner Tierpark. Gemeinsam mit Partnern aus Tschechien und Kasachstan wurde eine Wiederansiedlung im Ursprungsgebiet ermöglicht.
11: Soweit das Neueste aus der Radio SKW Nachrichtenredaktion. 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
10: Mit Sonne durch den Dienstag, aktuell 13 Grad. Es wird ein schöner Tag, 25 Grad maximal. In der kommenden Nacht um 11 Grad. Morgen dann trüb und wechselhaftes mit Tageshöchstwerten um 19 Grad. 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
10: Vorsicht bitte auf der A10 südlicher Berliner Ring Richtung Dreikwerte. Zwischen Schönefelder Kreuz und Rangsdorf liegen Reifenteile auf der Fahrbahn. A12 Richtung Frankfurt zwischen Mülrose und Frankfurt West. Hier ist die rechte Spur gesperrt. Hier wird die Fahrbahn ausgebessert. Stadtverkehr Berlin A113 stadteinwärts. Wegen eines technischen Problems im Dreieck Neukölln ist die Überfahrt zur 100 in Richtung Treptow gesperrt. Es staut sich ab der Stubenrauchstraße und Biesdorf. Die Kreuzung Allee der Kosmonauten und Rienstraße ist nach einem Unfall gesperrt. 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
10: Gusenau-Zittau, Berliner Straße. Dankeschön an Anke Erkner, Buchhoster Straße und Fürstenwalde Rudolf-Breitscheid Straße. 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Und wenn Sie auch noch was gesehen haben unterwegs, Staus, Blitzer, Verkehrsbehinderungen, können Sie das gerne melden und ergänzen. Entweder telefonisch oder auch per WhatsApp unter 03375 52 73 60. Da, wo Sie unterwegs sind, eine gute, eine unfallfreie Fahrt.
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10: 9:04 an diesem Dienstag. Die Stadt Königs Wusterhausen bietet einen tollen mobilen Bürgerservice an. Wie das Ganze funktioniert, dazu gleich mehr hier.
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1: 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Manchmal muss man aufs Amt und manchmal kommt das Amt bis vor die eigene Haustür. In Königs Wusterhausen ist genau das derzeit in der Erprobung. Die Stadt testet einen mobilen Bürgerservice, der in verschiedenen Ortsteilen unterwegs ist und Verwaltungsangelegenheiten ein Stück näher zu den Menschen bringen soll. Wie das Ganze funktioniert und was hinter dieser Idee steckt, darüber habe ich gesprochen mit Cora Wehlmann. Sie ist die Amtsleitung für Ordnung, Sicherheit, Bürgerdienste der Stadt Königs Wusterhausen.
2: Ganz neu bzw. noch im Probelauf ist es auch so, dass es ab September wieder Sprechzeiten in den einzelnen Ortsteilen gibt, wo wir einen mobilen Bürgerservice anbieten. Das bedeutet ein Fahrzeug von der Stadt, was auch ersichtlich ist als Stadtfahrzeug. Es ist ein rotes, auch mit dem Wappen der Stadt. Es ist an unterschiedlichen Tagen in den einzelnen Ortsteilen, wo man auch viele Sachen vor Ort machen kann und beantragen kann, sodass man nicht ins Rathaus muss, gerade wenn man vielleicht nicht so mobil ist. Dann kann man diesen Service nutzen. Wenn man bestimmte Sachen beantragen möchte, macht man auch darüber einen Termin. Natürlich können auch Laufkundschaften bedient werden. Das hängt aber tatsächlich auch davon ab, wie viele Termine im Vornherein gebucht werden.
1: Wie kam es zu der Idee eines mobilen Bürgerservices? Wie funktioniert das Ganze überhaupt?
2: Wir teilen uns dieses Fahrzeug mit der Gemeinde Heideblick. Die Gemeinde Heideblick hatte sich das Fahrzeug angeschafft und ist dann mit uns ins Gespräch gekommen und fragte, ob wir nicht auch Bedarf an einem mobilen Bürgerservice haben. Wir fanden die Idee ganz gut und haben uns dann mit der Gemeinde Heideblick zusammengesetzt. Und aktuell ist es so, dass wir einen Testlauf haben, um zu schauen, wie nehmen es die Bürger an, wie sind wir auch vom Rathaus aufgestellt, funktionieren die Termine immer, passt das mit dem Personal. Wie passt es mit den Örtlichkeiten, die wir in den einzelnen Ortsteilen haben? Da sind wir tatsächlich gerade noch in der Findungsphase oder beziehungsweise im Probelauf. Es gibt eine Liste, die ist wie gesagt auch auf der Homepage online. Da stehen die Ortsteile drin mit den genauen Angaben, wo genau in diesem Ort der Bürgerservice dann steht und auch mit dem Datum und mit der Uhrzeit, sodass die Leute sich da einfinden können und ihre Anliegen vor Ort, wie gesagt, am besten, wenn Sie vorher einen Termin gemacht haben, dann Ihre Anliegen bearbeitet werden. Die Termine macht man auch über den Bürgerservice. Man kann später auch, wenn man vorher Bescheid sagt, zum Beispiel Personaldokumente abholen, sodass man für die Abholung nicht ins Rathaus muss. Man muss aber vorher Bescheid sagen, weil es gibt ja so viele Personaldokumente, die im Rathaus sind. Wir können ja nicht alle mitnehmen, weil das Rathaus ja parallel offen hat.
1: Wie oft ist dieser mobile Bürgerservice unterwegs und wer kümmert sich denn vor Ort um die Anliegen der Bürgerinnen und Bürger überhaupt?
2: Aktuell ist es so, dass wir die ersten 2 Monate im jeweiligen Monat dieses Fahrzeug auf Heideblick haben und in diesen 2 Monaten die jeweiligen Ortsteile anfahren und dort auch vor Ort sind. Die Besetzung von dem mobilen Bürgerservice ist aktuell so, dass ein Mitarbeiter vom Bürgerservice und ein Mitarbeiter vom Ordnungsamt dieses Fahrzeug besetzt. Die Kollegen müssen zu zweit sein, auch aus Sicherheitsaspekten. In der Regel wird es so auch ablaufen, dass der Mitarbeiter vom mobilen Bürgerservice die Anliegen der Bürger bearbeiten und der Mitarbeiter vom Ordnungsamt in dem jeweiligen Ort zu Fuß unterwegs ist und dann da schaut, was gibt es da gerade für Anliegen, was gibt es vielleicht für Aufträge, die aktuell dort aufgeploppt sind oder halt einfach auch beratend für manche Bürgerinnen und Bürger zur Seite stehen, weil wir immer mehr merken, dass es doch Fragen gibt, die das Ordnungsamt betrifft. Und deswegen schauen wir und evaluieren wir nach diesem Probelauf, ob es sinnvoll ist, dass es ein Mitarbeiter vom Ordnungsamt ist oder ob es 2 Mitarbeiter vom Bürgerservice sein werden.
1: Dankeschön an Cora Wehlmann, Amtsleiterin für Ordnung, Sicherheit und Bürgerdienste der Stadt Königs Wusterhausen. Ob das mobile Angebot dauerhaft Teil des Bürgerservices der Stadt wird, das dürfte auch davon abhängen, wie gut es angenommen wird. Für Menschen, die nicht ohne weiteres ins Rathaus kommen können oder für die der Weg dorthin schlicht umständlich ist, kann ein solcher Service einen entscheidenden Unterschied machen. Also scheuen Sie sich nicht, vorbeizuschauen. Den Tourenplan und alle weiteren Infos rund um den mobilen Bürgerservice der Stadt Königs Wusterhausen gibt es auch nochmal online unter königs-wusterhausen.de/online-Rathaus.

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1: Wie reden wir eigentlich angesichts unterschiedlicher Meinungen noch miteinander? Mit dieser Frage beschäftigt sich jetzt ab Mitte September eine dreiteilige Dialogreihe Sprechen und Zuhören in Königs Wusterhausen. Veranstalter sind die Volkshochschule Dahme-Spreewald, das Mehrgenerationenhaus Königs Wusterhausen und Mehr Demokratie e.V. In kleinen Gruppen teilen die Teilnehmenden persönliche Erfahrungen, während die anderen ohne Unterbrechung zuhören. Das Ganze wird von Moderatoren begleitet und das sorgt dann auch gleich für feste Regeln. Auftakt ist jetzt am Donnerstag, 17. September von 17 Uhr bis 19.30 Uhr im Mehrgenerationenhaus am Fontaneplatz 12 in Königs Wusterhausen. Weitere Termine sind am 5. November und auch am 3. Dezember. Der Eintritt dazu ist frei, eine Anmeldung ist nicht erforderlich.
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5: Mit Jörg Trotzki. Als Reaktion auf den erneuten massiven Preisanstieg an den Tankstellen fordern unsere beiden Regierungschefs Dietmar Woidke und Kai Wegner ein Gegensteuern des Bundes. Es müsse endlich einen Spritpreisdeckel geben, so Wegner, um Pendler und kleine Handwerksbetriebe zu entlasten. Auch eine Aussetzung der CO2-Steuer sei denkbar, so Wegner weiter. Auch Woidke forderte den Spritpreisdeckel. Dies funktioniere ja auch in anderen Ländern, sagte er. Zugleich warf er den Mineralölkonzernen vor, Profite auf dem Rücken der Verbraucher zu erzielen. An den Tankstellen hatte am Sonntag der Benzinpreis ein neues Allzeithoch erreicht. Der Liter E10 kostete bis zu 2,30 Euro, Diesel lag bei 2,40 Euro. In Cottbus soll künstliche Intelligenz für die Wirtschaft nutzbar gemacht werden. Dazu sei ein neues Projekt an der Brandenburgisch-Technischen Universität Cottbus-Senftenberg gestartet worden, sagte man uns. Unter dem Namen AI Disco sollen selbstrechnende Sensoren beispielsweise in der Landwirtschaft und im Gesundheitswesen eingesetzt werden. So sollen die dortigen Prozesse schneller, effizienter und sicherer gemacht werden. BTU-Präsidentin Gesine Grande betonte, künftig sollen für viele KI-Operationen nicht mehr Daten um die Welt geschickt, sondern vor Ort verarbeitet werden. Der Propst der Evangelischen Kirche Berlin-Brandenburg, Johannes Krug, wird am Freitag in Berlin mit einem feierlichen Gottesdienst in sein neues Amt eingeführt. Er arbeitet bereits seit dem 1. September in seiner neuen Funktion. Johannes Krug ist 56 Jahre alt, kommt aus Hannover, ist verheiratet und hat 4 Kinder. Er hat evangelische Theologie in Heidelberg und Jerusalem studiert. Zuletzt leitete er als Superintendent den Kirchenkreis Teltow-Zehlendorf. Johannes Krug war im April von der Landessynode als Nachfolger von Christina Maria Bammel gewählt worden, weil diese nun Landesbischöfin in Braunschweig ist.
1: Soweit das Neueste aus der Radio SKW Nachrichtenredaktion. 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
4: Mit Sonne durch den Dienstag, aktuell 14 Grad hier bei uns in Wildau, so auch in Bad Saarow und Schönefeld. Es bleibt ein sonniger Tag, 25 Grad maximal. In der kommenden Nacht um 11 Grad, da zieht es allmählich zu. Morgen dann ziemlich trübe und wechselhafte Aussichten bei 19 Grad. 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
4: A12 Richtung Frankfurt zwischen Stock und Fürstenwalde West ist die rechte Spur gesperrt. A10 südlicher Berliner Ring Richtung Dreieckwerder. Zwischen Schönefelder Kreuz und Rangsdorf hier liegen noch Reifenteile auf der Fahrbahn. Bitte Vorsicht. Stadtverkehr Berlin A113 stadteinwärts wegen eines technischen Problems. So ist im Dreieck Neukölln die Überfahrt zur 100 in Richtung Treptow gesperrt. Es staut sich ab der Stubenraustraße A103 stadteinwärts. Stau ab dem Tunnel Feuerbachstraße bis zum Sachsendamm und Biesdorf. Die Kreuzung Allee der Kosmonauten und Rienstraße weiterhin nach einem Unfall gesperrt. 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
4: Gusen-Neuzittau, Berliner Straße, Dankeschön an Anke, Erkner, Buchhoster Straße und Fürstenwalde-Rudolf-Breitscheid-Straße. 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Und wenn Sie auch noch was gesehen haben unterwegs, Staus, Blitzer, Verkehrsbehinderungen, können Sie das gerne melden und ergänzen. Entweder telefonisch oder auch per WhatsApp unter 03375 52 73 60. da, wo Sie unterwegs sind, eine gute, eine unfallfreie Fahrt. 4 Minuten nach 10 an diesem Dienstagmorgen und am Wochenende, da sind wir wieder unterwegs, live vor Ort und wo wir uns dann treffen können. Dazu gleich nach dem Classic dieser Stunde bei Radio SKW und Susanne Morgen.

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5: Mit Susanne Trotzki. Der neue Fraktionschef der CDU-Landtagsfraktion in Sachsen-Anhalt, Sven Schulze, hat die Unterstützung der AfD bei der Bildung einer neuen Landesregierung erneut ausgeschlossen. Die AfD habe nun die Aufgabe, eine Regierung zu bilden, sagte der noch amtierende Ministerpräsident Schulze. Wie sich die CDU später bei Initiativen der AfD im Parlament verhalten wird, ist offen. Wir sind jetzt Opposition, sagte der 47-Jährige. Verteidigungsminister Boris Pistorius wird für den vollständigen Aufbau der deutschen Panzerbrigade in Litauen auch nun verpflichtende Einsätze anordnen. Mit Freiwilligen seien aktuell fast 80% der Stellen besetzt, so das Verteidigungsministerium. Es gäbe aber einige Mangelbereiche in der Bundeswehr. Neben Logistikern wurden laut Medienberichten auch Fachkräfte der Informationstechnik genannt. In Bereichen mit Personalmangel sollen demnach auch Rotationsmodelle und Kurzzeitaufenthalte geprüft werden. Wirtschaftsministerin Katharina Reiche hält angesichts der hohen Spritpreise an ihrem Vorschlag fest, bestimmte Bevölkerungsgruppen gezielt über einen Direktzahlmechanismus zu entlasten. Ein entsprechendes Tool liegt vor, sagte sie laut Medienberichten. Dies wäre eine Möglichkeit, schnell zu entlasten. Reiche hatte wegen der gestiegenen Spritpreise bereits im Frühjahr für eine temporäre Anhebung der Pendlerpauschale und direkte Finanzhilfen für Pendlerinnen und Pendler geworben. In Brandenburg ist ein Jäger während der Jagd gestorben. Der 56-Jährige war am Sonntagabend gemeinsam mit einem 82-jährigen Jäger in einem Waldgebiet bei Jenickendorf unterwegs, wie die Polizei in Brandenburg an der Havel mitgeteilt hat. Nach ersten Erkenntnissen sollen Schüsse in Richtung von Wildtieren abgegeben worden sein, heißt es. Später wurde der 56-Jährige leblos auf einem Feld gefunden. Die beiden Schusswaffen der Jäger wurden beschlagnahmt. Die Polizei hat die Ermittlungen aufgenommen. Der Berliner Tierpark darf einen großartigen Erfolg feiern. Nach der Aussiedlung von 4 Przewalski-Pferden in der kasachischen Steppe haben die Berliner Stuten Tessa und Umbra Nachwuchs zur Welt gebracht. Es sind die ersten Fohlen, die nach 200 Jahren in der zentralkasachischen Steppe geboren wurden, wird betont. Das Przewalski-Pferd gilt als einziges echtes Wildpferd der Welt. In der Wildnis war es seit den 1970er Jahren ausgestorben und überlebte ausschließlich in zoologischen Einrichtungen wie dem Berliner Tierpark. Gemeinsam mit Partnern aus Tschechien und Kasachstan wurde eine Wiederansiedlung im Ursprungsgebiet ermöglicht.
6: Soweit das Neueste aus der Radio SKW Nachrichtenredaktion. 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
7: Mitja Trotzki. In Cottbus will die Kassenärztliche Vereinigung übergangsweise eine Hausarztpraxis eröffnen. Hintergrund sei die angespannte Versorgungslage in Cottbus und der Region, heißt es. Die Eröffnung der Praxis solle in den kommenden Monaten erfolgen, sagte man uns weiter. Ein genaues Datum stehe noch nicht fest. Es werden noch passende Räume gesucht. Fest steht allerdings schon, dass die Hausarztpraxis spätestens Ende Dezember 2028 schon wieder schließen soll. In Elsterwerda ist bei Bauarbeiten an den Bahnanlagen erneut ein Blindgänger gefunden worden. Er soll heute im Laufe des Tages unschädlich gemacht werden. Rund 200 Bewohner sind von Evakuierungsmaßnahmen rund um den Nordbahnhof betroffen. Sie bekommen im Rathaus und in der Stadtbücherei Unterschlupf. Die Bombe selbst müsse vor Ort gesprengt werden, sagte man uns. Die anstehende Sanierung der Bahnstrecke Berlin-Lehrte wird auch den Regionalverkehr hier in Brandenburg ausbremsen. So werde ab 2. Oktober die Strecke Wustermark-Stendal unterbrochen, und zwar bis Dezember nächsten Jahres. Erst hieß es von der Bahn, diese Sperrung würde schon Ende dieses Jahres wieder aufgehoben. Nun ist es anders. Betroffen sind RE4, RB21 und RB34. Ab 2. Oktober will die Bahn die Strecke Berlin-Lehrte bis Ende nächsten Jahres generalsanieren. Die Fahrzeit verlängert sich um 1,5 Stunden.
6: Soweit das Neueste aus der Radio SKW Nachrichtenredaktion.

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6: Mit Susanne Trotzki. Die organisierte Kriminalität bleibt in Deutschland auf hohem Niveau. Das zeigt das aktuelle Lagebild von Bundesinnenministerium und Bundeskriminalamt. Demnach wurden im vergangenen Jahr insgesamt 683 Ermittlungsverfahren registriert. Gut 5% mehr als im Vorjahr. Besonders der Drogenhandel stellt die Behörden vor große Herausforderungen. Er macht mehr als ein Drittel aller Verfahren aus. Vor allem Kokain spielt eine wichtige Rolle. Die Zahl der Rauschgiftdelikte insgesamt ging dagegen deutlich zurück. Das BKA führt das vor allem auf die Teillegalisierung von Cannabis zurück. Zugleich nahmen Delikte mit Kokain und neuen psychoaktiven Stoffen zu. NATO-Kampfjets haben über Litauen eine Drohne abgeschossen. Nach Angaben von Behörden des Landes war die Drohne zuvor nahe der Hauptstadt Vilnius gesichtet worden. Woher sie kam, wurde nicht mitgeteilt. Das öffentliche Leben in der Hauptstadt stand kurzzeitig still. Litauens Präsident Nausėda dankte den NATO-Kräften für ihre schnelle Reaktion. Angesichts der zunehmenden Aggression Russlands gegen die Ukraine sei das von großer Bedeutung. Die NATO hat im Zug des russischen Angriffskriegs gegen die Ukraine ihre Ostflanke verstärkt. Litauen grenzt an die russische Exklave Kaliningrad und an den Russland-Verbündeten Belarus. Im Rechtsstreit um verschärfte Regeln bei der Briefwahl in den USA hat die Regierung von Präsident Trump vor dem obersten Gerichtshof eine Niederlage kassiert. Der Supreme Court lehnte es ab, die Entscheidung einer unteren Instanz auszusetzen. Damit ist klar, dass vor den Zwischenwahlen im November keine Änderungen mehr eingeführt werden. Trumps Pläne sehen vor, dass Briefwahlunterlagen nur noch an Personen zugestellt werden, die auf von der Regierung abgesegneten Wählerlisten stehen. Ein Erfolg des entsprechenden Eilantrags hätte womöglich dazu geführt, dass viele Bürgerinnen und Bürger nicht an der Zwischenwahl hätten teilnehmen können. Etwa ein Drittel der US-Amerikaner wählt per Brief. Der Präsident behauptet immer wieder, dass das zu Wahlbetrug führt. Belege dafür hat er nicht. Die Bundesanwaltschaft hat eine Berliner Unternehmerin angeklagt. Die Frau soll jahrelang einen russischen Geheimdienstmitarbeiter mit Informationen versorgt haben. Sie soll auch dafür gesorgt haben, dass der Agent unter falschem Namen Zugang zu hochkarätigen Veranstaltungen bekam, so die Anklage weiter. Dies sollte dem Mann helfen, ein eigenes Netzwerk aufzubauen. Die Horror-Comedy-Serie Widow's Bay und das Krankenhausdrama The Pitt sind die großen Gewinner bei den US-Fernsehpreisen Emmys. Widow's Bay wurde in 14 Kategorien ausgezeichnet, unter anderem für die beste Comedy-Serie und den besten Hauptdarsteller. Die Serie handelt von einer abgelegenen Insel in Neuengland, ihren abergläubischen Bewohnern und einem exzentrischen Bürgermeister. The Pitt wurde erneut als beste Dramaserie prämiert. Die Serie spielt in der Notaufnahme einer Klinik in der früheren US-Stahlhauptstadt Pittsburgh. Die Emmys gelten als die Oscars für das Fernsehen.
5: Soweit das Neueste aus der Radio SKW Nachrichtenredaktion. 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
15: Mit Jörg Trotzki. Als Reaktion auf den erneuten massiven Preisanstieg an den Tankstellen fordern unsere beiden Regierungschefs Dietmar Woidke und Kai Wegner ein Gegensteuern des Bundes. Es müsse endlich einen Spritpreisdeckel geben, so Wegner, um Pendler und kleine Handwerksbetriebe zu entlasten. Auch eine Aussetzung der CO2-Steuer sei denkbar, so Wegner weiter. Auch Woidke forderte den Spritpreisdeckel. Dies funktioniere ja auch in anderen Ländern, sagte er. Zugleich warf er den Mineralölkonzernen vor, Profite auf dem Rücken der Verbraucher zu erzielen. An den Tankstellen hatte am Sonntag der Benzinpreis ein neues Allzeithoch erreicht. Der Liter E10 kostete bis zu 2,30 Euro, Diesel lag bei 2,40 Euro. In Cottbus soll künstliche Intelligenz für die Wirtschaft nutzbar gemacht werden. Dazu sei ein neues Projekt an der Brandenburgisch-Technischen Universität Cottbus-Senftenberg gestartet worden, sagte man uns. Unter dem Namen AI Disco sollen selbstrechnende Sensoren beispielsweise in der Landwirtschaft und im Gesundheitswesen eingesetzt werden. So sollen die dortigen Prozesse schneller, effizienter und sicherer gemacht werden. BTU-Präsidentin Gesine Grande betonte, künftig sollen für viele KI-Operationen nicht mehr Daten um die Welt geschickt, sondern vor Ort verarbeitet werden. Der Propst der Evangelischen Kirche Berlin-Brandenburg, Johannes Krug, wird am Freitag in Berlin mit einem feierlichen Gottesdienst in sein neues Amt eingeführt. Er arbeitet bereits seit dem 1. September in seiner neuen Funktion. Johannes Krug ist 56 Jahre alt, kommt aus Hannover, ist verheiratet und hat 4 Kinder. Er hat evangelische Theologie in Heidelberg und Jerusalem studiert. Zuletzt leitete er als Superintendent den Kirchenkreis Teltow-Zehlendorf. Johannes Krug war im April von der Landessynode als Nachfolger von Christina Maria Bammel gewählt worden, weil diese nun Landesbischöfin in Braunschweig ist.
14: Soweit das Neueste aus der Radio SKW Nachrichtenredaktion.

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4: Mit Susanne Trotzki. Die organisierte Kriminalität bleibt in Deutschland auf hohem Niveau. Das zeigt das aktuelle Lagebild von Bundesinnenministerium und Bundeskriminalamt. Demnach wurden im vergangenen Jahr insgesamt 683 Ermittlungsverfahren registriert. Gut 5% mehr als im Vorjahr. Besonders der Drogenhandel stellt die Behörden vor große Herausforderungen. Er macht mehr als ein Drittel aller Verfahren aus. Vor allem Kokain spielt eine wichtige Rolle. Die Zahl der Rauschgiftdelikte insgesamt ging dagegen deutlich zurück. Das BKA führt das vor allem auf die Teillegalisierung von Cannabis zurück. Zugleich nahmen Delikte mit Kokain und neuen psychoaktiven Stoffen zu. NATO-Kampfjets haben über Litauen eine Drohne abgeschossen. Nach Angaben von Behörden des Landes war die Drohne zuvor nahe der Hauptstadt Vilnius gesichtet worden. Woher sie kam, wurde nicht mitgeteilt. Das öffentliche Leben in der Hauptstadt stand kurzzeitig still. Litauens Präsident Nausėda dankte den NATO-Kräften für ihre schnelle Reaktion. Angesichts der zunehmenden Aggression Russlands gegen die Ukraine sei das von großer Bedeutung. Die NATO hat im Zug des russischen Angriffskriegs gegen die Ukraine ihre Ostflanke verstärkt. Litauen grenzt an die russische Exklave Kaliningrad und an den Russland-Verbündeten Belarus. Im Rechtsstreit um verschärfte Regeln bei der Briefwahl in den USA hat die Regierung von Präsident Trump vor dem obersten Gerichtshof eine Niederlage kassiert. Der Supreme Court lehnte es ab, die Entscheidung einer unteren Instanz auszusetzen. Damit ist klar, dass vor den Zwischenwahlen im November keine Änderungen mehr eingeführt werden. Trumps Pläne sehen vor, dass Briefwahlunterlagen nur noch an Personen zugestellt werden, die auf von der Regierung abgesegneten Wählerlisten stehen. Ein Erfolg des entsprechenden Eilantrags hätte womöglich dazu geführt, dass viele Bürgerinnen und Bürger nicht an der Zwischenwahl hätten teilnehmen können. Etwa ein Drittel der US-Amerikaner wählt per Brief. Der Präsident behauptet immer wieder, dass das zu Wahlbetrug führt. Belege dafür hat er nicht. Die Bundesanwaltschaft hat eine Berliner Unternehmerin angeklagt. Die Frau soll jahrelang einen russischen Geheimdienstmitarbeiter mit Informationen versorgt haben. Sie soll auch dafür gesorgt haben, dass der Agent unter falschem Namen Zugang zu hochkarätigen Veranstaltungen bekam, so die Anklage weiter. Dies sollte dem Mann helfen, ein eigenes Netzwerk aufzubauen. Die Horror-Comedy-Serie Widow's Bay und das Krankenhausdrama The Pitt sind die großen Gewinner bei den US-Fernsehpreisen Emmys. Widow's Bay wurde in 14 Kategorien ausgezeichnet, unter anderem für die beste Comedy-Serie und den besten Hauptdarsteller. Die Serie handelt von einer abgelegenen Insel in Neuengland, ihren abergläubischen Bewohnern und einem exzentrischen Bürgermeister. The Pitt wurde erneut als beste Dramaserie prämiert. Die Serie spielt in der Notaufnahme einer Klinik in der früheren US-Stahlhauptstadt Pittsburgh. Die Emmys gelten als die Oscars für das Fernsehen.
3: Soweit das Neueste aus der Radio SKW Nachrichtenredaktion. 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
7: Mitja Trotzki. In Cottbus will die Kassenärztliche Vereinigung übergangsweise eine Hausarztpraxis eröffnen. Hintergrund sei die angespannte Versorgungslage in Cottbus und der Region, heißt es. Die Eröffnung der Praxis solle in den kommenden Monaten erfolgen, sagte man uns weiter. Ein genaues Datum stehe noch nicht fest. Es werden noch passende Räume gesucht. Fest steht allerdings schon, dass die Hausarztpraxis spätestens Ende Dezember 2028 schon wieder schließen soll. In Elsterwerda ist bei Bauarbeiten an den Bahnanlagen erneut ein Blindgänger gefunden worden. Er soll heute im Laufe des Tages unschädlich gemacht werden. Rund 200 Bewohner sind von Evakuierungsmaßnahmen rund um den Nordbahnhof betroffen. Sie bekommen im Rathaus und in der Stadtbücherei Unterschlupf. Die Bombe selbst müsse vor Ort gesprengt werden, sagte man uns. Die anstehende Sanierung der Bahnstrecke Berlin-Lehrte wird auch den Regionalverkehr hier in Brandenburg ausbremsen. So werde ab 2. Oktober die Strecke Wustermark-Stendal unterbrochen, und zwar bis Dezember nächsten Jahres. Erst hieß es von der Bahn, diese Sperrung würde schon Ende dieses Jahres wieder aufgehoben. Nun ist es anders. Betroffen sind RE4, RB21 und RB34. Ab 2. Oktober will die Bahn die Strecke Berlin-Lehrte bis Ende nächsten Jahres generalsanieren. Die Fahrzeit verlängert sich um 1,5 Stunden.
6: Soweit das Neueste aus der Radio SKW Nachrichtenredaktion.

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1: Mit Susanne Trotzki. Die organisierte Kriminalität bleibt in Deutschland auf hohem Niveau. Das zeigt das aktuelle Lagebild von Bundesinnenministerium und Bundeskriminalamt. Demnach wurden im vergangenen Jahr insgesamt 683 Ermittlungsverfahren registriert. Gut 5% mehr als im Vorjahr. Besonders der Drogenhandel stellt die Behörden vor große Herausforderungen. Er macht mehr als ein Drittel aller Verfahren aus. Vor allem Kokain spielt eine wichtige Rolle. Die Zahl der Rauschgiftdelikte insgesamt ging dagegen deutlich zurück. Das BKA führt das vor allem auf die Teillegalisierung von Cannabis zurück. Zugleich nahmen Delikte mit Kokain und neuen psychoaktiven Stoffen zu. NATO-Kampfjets haben über Litauen eine Drohne abgeschossen. Nach Angaben von Behörden des Landes war die Drohne zuvor nahe der Hauptstadt Vilnius gesichtet worden. Woher sie kam, wurde nicht mitgeteilt. Das öffentliche Leben in der Hauptstadt stand kurzzeitig still. Litauens Präsident Nausėda dankte den NATO-Kräften für ihre schnelle Reaktion. Angesichts der zunehmenden Aggression Russlands gegen die Ukraine sei das von großer Bedeutung. Die NATO hat im Zug des russischen Angriffskriegs gegen die Ukraine ihre Ostflanke verstärkt. Litauen grenzt an die russische Exklave Kaliningrad und an den Russland-Verbündeten Belarus. Im Rechtsstreit um verschärfte Regeln bei der Briefwahl in den USA hat die Regierung von Präsident Trump vor dem obersten Gerichtshof eine Niederlage kassiert. Der Supreme Court lehnte es ab, die Entscheidung einer unteren Instanz auszusetzen. Damit ist klar, dass vor den Zwischenwahlen im November keine Änderungen mehr eingeführt werden. Trumps Pläne sehen vor, dass Briefwahlunterlagen nur noch an Personen zugestellt werden, die auf von der Regierung abgesegneten Wählerlisten stehen. Ein Erfolg des entsprechenden Eilantrags hätte womöglich dazu geführt, dass viele Bürgerinnen und Bürger nicht an der Zwischenwahl hätten teilnehmen können. Etwa ein Drittel der US-Amerikaner wählt per Brief. Der Präsident behauptet immer wieder, dass das zu Wahlbetrug führt. Belege dafür hat er nicht. Die Bundesanwaltschaft hat eine Berliner Unternehmerin angeklagt. Die Frau soll jahrelang einen russischen Geheimdienstmitarbeiter mit Informationen versorgt haben. Sie soll auch dafür gesorgt haben, dass der Agent unter falschem Namen Zugang zu hochkarätigen Veranstaltungen bekam, so die Anklage weiter. Dies sollte dem Mann helfen, ein eigenes Netzwerk aufzubauen. Die Horror-Comedy-Serie Widow's Bay und das Krankenhausdrama The Pitt sind die großen Gewinner bei den US-Fernsehpreisen Emmys. Widow's Bay wurde in 14 Kategorien ausgezeichnet, unter anderem für die beste Comedy-Serie und den besten Hauptdarsteller. Die Serie handelt von einer abgelegenen Insel in Neuengland, ihren abergläubischen Bewohnern und einem exzentrischen Bürgermeister. The Pitt wurde erneut als beste Dramaserie prämiert. Die Serie spielt in der Notaufnahme einer Klinik in der früheren US-Stahlhauptstadt Pittsburgh. Die Emmys gelten als die Oscars für das Fernsehen.
0: Soweit das Neueste aus der Radio SKW Nachrichtenredaktion. 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
11: Mit Jörg Trotzki. Als Reaktion auf den erneuten massiven Preisanstieg an den Tankstellen fordern unsere beiden Regierungschefs Dietmar Woidke und Kai Wegner ein Gegensteuern des Bundes. Es müsse endlich einen Spritpreisdeckel geben, so Wegner, um Pendler und kleine Handwerksbetriebe zu entlasten. Auch eine Aussetzung der CO2-Steuer sei denkbar, so Wegner weiter. Auch Woidke forderte den Spritpreisdeckel. Dies funktioniere ja auch in anderen Ländern, sagte er. Zugleich war für den Mineralölkonzernen vor, Profite auf dem Rücken der Verbraucher zu erzielen. An den Tankstellen hatte am Sonntag der Benzinpreis ein neues Allzeithoch erreicht. Der Liter E10 kostete bis zu 2,30 Euro, Diesel lag bei 2,40 Euro. In Cottbus soll künstliche Intelligenz für die Wirtschaft nutzbar gemacht werden. Dazu sei ein neues Projekt an der Brandenburgisch-Technischen Universität Cottbus-Senftenberg gestartet worden, sagte man uns. Unter dem Namen AI Disco sollen selbstrechnende Sensoren beispielsweise in der Landwirtschaft und im Gesundheitswesen eingesetzt werden. So sollen die dortigen Prozesse schneller, effizienter und sicherer gemacht werden. BTU-Präsidentin Gesine Grande betonte, künftig sollen für viele KI-Operationen nicht mehr Daten um die Welt geschickt, sondern vor Ort verarbeitet werden. Der Propst der Evangelischen Kirche Berlin-Brandenburg, Johannes Krug, wird am Freitag in Berlin mit einem feierlichen Gottesdienst in sein neues Amt eingeführt. Er arbeitet bereits seit dem 1. September in seiner neuen Funktion. Johannes Krug ist 56 Jahre alt, kommt aus Hannover, ist verheiratet und hat 4 Kinder. Er hat evangelische Theologie in Heidelberg und Jerusalem studiert. Zuletzt leitete er als Superintendent den Kirchenkreis Teltow-Zehlendorf. Johannes Krug war im April von der Landessynode als Nachfolger von Christina Maria Bammel gewählt worden, weil diese nun Landesbischöfin in Braunschweig ist.
10: Soweit das Neueste aus der Radio SKW Nachrichtenredaktion.

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10: Mit Susanne Trotzki. Die organisierte Kriminalität bleibt in Deutschland auf hohem Niveau. Das zeigt das aktuelle Lagebild von Bundesinnenministerium und Bundeskriminalamt. Demnach wurden im vergangenen Jahr insgesamt 683 Ermittlungsverfahren registriert. Gut 5% mehr als im Vorjahr. Besonders der Drogenhandel stellt die Behörden vor große Herausforderungen. Er macht mehr als ein Drittel aller Verfahren aus. Vor allem Kokain spielt eine wichtige Rolle. Die Zahl der Rauschgiftdelikte insgesamt ging dagegen deutlich zurück. Das BKA führt das vor allem auf die Teillegalisierung von Cannabis zurück. Zugleich nahmen Delikte mit Kokain und neuen psychoaktiven Stoffen zu. NATO-Kampfjets haben über Litauen eine Drohne abgeschossen. Nach Angaben von Behörden des Landes war die Drohne zuvor nahe der Hauptstadt Vilnius gesichtet worden. Woher sie kam, wurde nicht mitgeteilt. Das öffentliche Leben in der Hauptstadt stand

0: kurzzeitig still. Litauens Präsident Nausėda dankte den NATO-Kräften für ihre schnelle Reaktion. Angesichts der zunehmenden Aggression Russlands gegen die Ukraine sei das von großer Bedeutung. Die NATO hat im Zug des russischen Angriffskriegs gegen die Ukraine ihre Ostflanke verstärkt. Litauen grenzt an die russische Exklave Kaliningrad und an den Russland-Verbündeten Belarus. Im Rechtsstreit um verschärfte Regeln bei der Briefwahl in den USA hat die Regierung von Präsident Trump vor dem obersten Gerichtshof eine Niederlage kassiert. Der Supreme Court lehnte es ab, die Entscheidung einer unteren Instanz auszusetzen. Damit ist klar, dass vor den Zwischenwahlen im November keine Änderungen mehr eingeführt werden. Trumps Pläne sehen vor, dass Briefwahlunterlagen nur noch an Personen zugestellt werden, die auf von der Regierung abgesegneten Wählerlisten stehen. Ein Erfolg des entsprechenden Eilantrags hätte womöglich dazu geführt, dass viele Bürgerinnen und Bürger nicht an der Zwischenwahl hätten teilnehmen können. Etwa ein Drittel der US-Amerikaner wählt per Brief. Der Präsident behauptet immer wieder, dass das zu Wahlbetrug führt. Belege dafür hat er nicht. Die Bundesanwaltschaft hat eine Berliner Unternehmerin angeklagt. Die Frau soll jahrelang einen russischen Geheimdienstmitarbeiter mit Informationen versorgt haben. Sie soll auch dafür gesorgt haben, dass der Agent unter falschem Namen Zugang zu hochkarätigen Veranstaltungen bekam, so die Anklage weiter. Dies sollte dem Mann helfen, ein eigenes Netzwerk aufzubauen. Die Horror-Comedy-Serie Widow's Bay und das Krankenhausdrama The Pitt sind die großen Gewinner bei den US-Fernsehpreisen Emmys. Widow's Bay wurde in 14 Kategorien ausgezeichnet, unter anderem für die beste Comedy-Serie und den besten Hauptdarsteller. Die Serie handelt von einer abgelegenen Insel in Neuengland, ihren abergläubischen Bewohnern und einem exzentrischen Bürgermeister. The Pitt wurde erneut als beste Dramaserie prämiert. Die Serie spielt in der Notaufnahme einer Klinik in der früheren US-Stahlhauptstadt Pittsburgh. Die Emmys gelten als die Oscars für das Fernsehen.
1: Soweit das Neueste aus der Radio SKW Nachrichtenredaktion. Das Wetter.
2: 24 Grad und eine Menge Sonnenschein gibt es an diesem Dienstag in unserer Region. Im weiteren Tagesverlauf kann es sich ein wenig zuziehen. Die Wolken sind allerdings harmlos. In der kommenden Nacht erwarten uns Tiefstwerte um 13 Grad. Morgen müssen wir mit Regenschauer rechnen. Dazu kühlt es sich um ein paar Grad ab, mit Höchstwerten um 20 Grad und Tiefstwerten um 13 Grad. 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
2: A10, südlicher Berliner Ring Richtung Dreieck Spreeau, zwischen Genshagen und der Raststätte. Am Fichtenplan ist die linke Spur gesperrt. Hier finden Mäharbeiten statt. A12, Berlin Richtung Frankfurt. Zwischen Storkow und Fürstenwalde West ist die rechte Spur gesperrt. Ansonsten kommen Sie meist gut durch auf den Straßen unserer Region.
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2: Geblitzt wird heute in Schönefeld, Hansgrade Allee, Briesen, Falkenberger Straße und in Beeskow Werkstraße. 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
1: Wie reden wir eigentlich angesichts unterschiedlicher Meinungen noch miteinander? Mit dieser Frage beschäftigt sich jetzt ab Mitte September eine dreiteilige Dialogreihe Sprechen und Zuhören in Königs Wusterhausen. Veranstalter sind die Volkshochschule Dahme-Spreewald, das Mehrgenerationenhaus Königs Wusterhausen und Mehr Demokratie e.V. In kleinen Gruppen teilen die Teilnehmenden persönliche Erfahrungen, während die anderen ohne Unterbrechung zuhören. Das Ganze wird von Moderatoren begleitet und das sorgt dann auch gleich für feste Regeln. Auftakt ist jetzt am Donnerstag, 17. September von 17 Uhr bis 19.30 Uhr im Mehrgenerationenhaus am Fontaneplatz 12 in Königs Wusterhausen. Weitere Termine sind am 5. November und auch am 3. Dezember. Der Eintritt dazu ist frei, eine Anmeldung ist nicht erforderlich.
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11: 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Mitya Trotzki. In Cottbus will die Kassenärztliche Vereinigung übergangsweise eine Hausarztpraxis eröffnen. Hintergrund sei die angespannte Versorgungslage in Cottbus und der Region, heißt es. Die Eröffnung der Praxis solle in den kommenden Monaten erfolgen, sagte man uns weiter. Ein genaues Datum stehe noch nicht fest. Es werden noch passende Räume gesucht. Fest steht allerdings schon, dass die Hausarztpraxis spätestens Ende Dezember 2028 schon wieder schließen soll. In Elsterwerda ist bei Bauarbeiten an den Bahnanlagen erneut ein Blindgänger gefunden worden. Er soll heute im Laufe des Tages unschädlich gemacht werden. Rund 200 Bewohner sind von Evakuierungsmaßnahmen rund um den Nordbahnhof betroffen. Sie bekommen im Rathaus und in der Stadtbücherei Unterschlupf. Die Bombe selbst müsse vor Ort gesprengt werden, sagte man uns. Die anstehende Sanierung der Bahnstrecke Berlin-Lehrte wird auch den Regionalverkehr hier in Brandenburg ausbremsen. So werde ab 2. Oktober die Strecke Wustermark-Stendal unterbrochen, und zwar bis Dezember nächsten Jahres. Erst hieß es von der Bahn, diese Sperrung würde schon Ende dieses Jahres wieder aufgehoben. Nun ist es anders. Betroffen sind RE4, RB21 und RB34. Ab 2. Oktober will die Bahn die Strecke Berlin-Lehrte bis Ende nächsten Jahres generalsanieren. Die Fahrzeit verlängert sich um 1,5 Stunden.
12: Soweit das Neueste aus der Radio SKW Nachrichtenredaktion. Das Wetter.
13: 24 Grad und eine Menge Sonnenschein gibt es an diesem Dienstag in unserer Region. Im weiteren Tagesverlauf kann es sich ein wenig zuziehen. Die Wolken sind allerdings harmlos. In der kommenden Nacht erwarten uns Tiefstwerte um 13 Grad. Morgen müssen wir mit Regenschauern rechnen. Dazu kühlt es sich um ein paar Grad ab, mit Höchstwerten um 20 Grad und Tiefstwerten um 13 Grad. 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
13: A10, südlicher Berliner Ring Richtung Dreieck Spreeau, zwischen Genshagen und der Raststätte. Am Fichtenplan ist die linke Spur gesperrt, hier finden Mäharbeiten statt. A12, Berlin Richtung Frankfurt, zwischen Storkow und Fürstenwalde West ist die rechte Spur gesperrt. Ansonsten kommen Sie meist gut durch auf den Straßen unserer Region.
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13: Geblitzt wird heute in Schönefeld, Hansgrade-Allee, Briesen, Falkenberger Straße und in Beeskow, Werkstraße. 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

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Wo gibt es Herausforderungen? 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Genau das möchte die Stadt Königs Wusterhausen von Unternehmerinnen und Unternehmern vor Ort erfahren. Und deshalb führt die Stadt ab heute bis zum 15. 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Damit möglichst viele Unternehmen ihre Meinung einbringen können, erhalten Unternehmerinnen und Unternehmer in Königs Wusterhausen in den kommenden Tagen eine Postkarte der Stadt. Hier ist ein QR-Code drauf, über den die Online-Umfrage direkt aufgerufen werden kann. Die Stadt bittet alle Unternehmen, sich die wenigen Minuten Zeit zu nehmen und ihre Erfahrungen, Wünsche und Anregungen einzubringen. Alles dazu auch unter königs-wusterhausen.de.

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1: 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September von 9 bis 11 Uhr auf dem Wildauer Wochenmarkt. Wer diesen Termin nicht wahrnehmen kann, hat wieder am 14. Oktober die Gelegenheit dazu, mit dem Bürgermeister von Wildau, Frank Nährlich, persönlich ohne Voranmeldung zu sprechen, sich auszutauschen, zu unterhalten. Alle Infos dazu gibt es online unter wildau.de.
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5: Mit Susanne Trotzki. Die organisierte Kriminalität bleibt in Deutschland auf hohem Niveau. Das zeigt das aktuelle Lagebild von Bundesinnenministerium und Bundeskriminalamt. Demnach wurden im vergangenen Jahr insgesamt 683 Ermittlungsverfahren registriert. Gut 5% mehr als im Vorjahr. Besonders der Drogenhandel stellt die Behörden vor große Herausforderungen. Er macht mehr als ein Drittel aller Verfahren aus. Vor allem Kokain spielt eine wichtige Rolle. Die Zahl der Rauschgiftdelikte insgesamt ging dagegen deutlich zurück. Das BKA führt das vor allem auf die Teillegalisierung von Cannabis zurück. Zugleich nahmen Delikte mit Kokain und neuen psychoaktiven Stoffen zu. NATO-Kampfjets haben über Litauen eine Drohne abgeschossen. Nach Angaben von Behörden des Landes war die Drohne zuvor nahe der Hauptstadt Vilnius gesichtet worden. Woher sie kam, wurde nicht mitgeteilt. Das öffentliche Leben in der Hauptstadt stand kurzzeitig still. Litauens Präsident Nausėda dankte den NATO-Kräften für ihre schnelle Reaktion. Angesichts der zunehmenden Aggression Russlands gegen die Ukraine sei das von großer Bedeutung. Die NATO hat im Zug des russischen Angriffskriegs gegen die Ukraine ihre Ostflanke verstärkt. Litauen grenzt an die russische Exklave Kaliningrad und an den Russland-Verbündeten Belarus. Im Rechtsstreit um verschärfte Regeln bei der Briefwahl in den USA hat die Regierung von Präsident Trump vor dem obersten Gerichtshof eine Niederlage kassiert. Der Supreme Court lehnte es ab, die Entscheidung einer unteren Instanz auszusetzen. Damit ist klar, dass vor den Zwischenwahlen im November keine Änderungen mehr eingeführt werden. Trumps Pläne sehen vor, dass Briefwahlunterlagen nur noch an Personen zugestellt werden, die auf von der Regierung abgesegneten Wählerlisten stehen. Ein Erfolg des entsprechenden Eilantrags hätte womöglich dazu geführt, dass viele

0: der Bürgerinnen und Bürger nicht an der Zwischenwahl hätten teilnehmen können. Etwa ein Drittel der US-Amerikaner wählt per Brief. Der Präsident behauptet immer wieder, dass das zu Wahlbetrug führt. Belege dafür hat er nicht. Die Bundesanwaltschaft hat eine Berliner Unternehmerin angeklagt. Die Frau soll jahrelang einen russischen Geheimdienstmitarbeiter mit Informationen versorgt haben. Sie soll auch dafür gesorgt haben, dass der Agent unter falschem Namen Zugang zu hochkarätigen Veranstaltungen bekam, so die Anklage weiter. Dies sollte dem Mann helfen, ein eigenes Netzwerk aufzubauen. Die Horror-Comedy-Serie Widow's Bay und das Krankenhausdrama The Pitt sind die großen Gewinner bei den US-Fernsehpreisen Emmys. Widow's Bay wurde in 14 Kategorien ausgezeichnet, unter anderem für die beste Comedy-Serie und den besten Hauptdarsteller. Die Serie handelt von einer abgelegenen Insel in Neuengland, ihren abergläubischen Bewohnern und einem exzentrischen Bürgermeister. The Pitt wurde erneut als beste Dramaserie prämiert. Die Serie spielt in der Notaufnahme einer Klinik in der früheren US-Stahlhauptstadt Pittsburgh. Die Emmys gelten als die Oscars für das Fernsehen.
1: Soweit das Neueste aus der Radio SKW Nachrichtenredaktion. Das Wetter.
2: 24 Grad und eine Menge Sonnenschein gibt es an diesem Dienstag in unserer Region. Im weiteren Tagesverlauf kann es sich ein wenig zuziehen. Die Wolken sind allerdings harmlos. In der kommenden Nacht erwarten uns Tiefstwerte um 13 Grad. Morgen müssen wir mit Regenschauer rechnen. Dazu kühlt es sich um ein paar Grad ab, mit Höchstwerten um 20 Grad und Tiefstwerten um 13 Grad. 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
2: A10 südlicher Berliner Ring Richtung Dreieck Spreeau zwischen Genshagen und der Raststätte. Am Fichtenplan ist die linke Spur gesperrt. Hier finden Mäharbeiten statt. A12 Berlin Richtung Frankfurt zwischen Storkow und Fürstenwalde West ist die rechte Spur gesperrt. Ansonsten kommen Sie meist gut durch auf den Straßen unserer Region.
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2: Geblitzt wird heute in Schönefeld, Hansgrade Allee, Briesen, Falkenberger Straße und in Beeskow Werkstraße. 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
1: Und da heißt es aktuell eine kleine Auszeit, frische Kur. Auch die Spreewelten brauchen nämlich mal ein bisschen Pflege. In dieser Woche ist Revisionszeit. Das heißt, noch bis zum Freitag, dem 18. 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Alles wird mal genau geprüft und sich angeschaut. Aber dann ab dem kommenden Samstag, 19. September, ist wieder alles offen und begehbar. Und dann heißt es wieder abtauchen mit dem Pinguin, hinein in die tolle Badewelt mit Rutschen und vielen Wasserspielen oder natürlich auch entspannen in der wunderbaren Saunawelt und dem Saunadorf. Das, wie gesagt, ab dem Samstag, da ist dann alles wieder auf Hochglanz gebracht. Aber in dieser Woche ist eben alles geschlossen. 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
1: Wie reden wir eigentlich angesichts unterschiedlicher Meinungen noch miteinander? Mit dieser Frage beschäftigt sich jetzt ab Mitte September eine dreiteilige Dialogreihe Sprechen und Zuhören in Königs Wusterhausen. Veranstalter sind die Volkshochschule Dahme-Spreewald, das Mehrgenerationenhaus Königs Wusterhausen und Mehr Demokratie e.V. In kleinen Gruppen teilen die Teilnehmenden persönliche Erfahrungen, während die anderen ohne Unterbrechung zuhören. Das Ganze wird von Moderatoren begleitet und das sorgt dann auch gleich für feste Regeln. Auftakt ist jetzt am Donnerstag, 17. September von 17 Uhr bis 19.30 Uhr im Mehrgenerationenhaus am Fontaneplatz 12 in Königs Wusterhausen. Weitere Termine sind am 5. November und auch am 3. Dezember. Der Eintritt dazu ist frei, eine Anmeldung ist nicht erforderlich.
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10: Mit Jörg Trotzki. Als Reaktion auf den erneuten massiven Preisanstieg an den Tankstellen fordern unsere beiden Regierungschefs Dietmar Woidke und Kai Wegner ein Gegensteuern des Bundes. Es müsse endlich einen Spritpreisdeckel geben, so Wegner, um Pendler und kleine Handwerksbetriebe zu entlasten. Auch eine Aussetzung der CO2-Steuer sei denkbar, so Wegner weiter. Auch Woidke forderte den Spritpreisdeckel. Dies funktioniere ja auch in anderen Ländern, sagte er. Zugleich warf er den Mineralölkonzernen vor, Profite auf dem Rücken der Verbraucher zu erzielen. An den Tankstellen hatte am Sonntag der Benzinpreis ein neues Allzeithoch erreicht. Der Liter E10 kostete bis zu 2,30 Euro, Diesel lag bei 2,40 Euro. In Cottbus soll künstliche Intelligenz für die Wirtschaft nutzbar gemacht werden. Dazu sei ein neues Projekt an der Brandenburgisch-Technischen Universität Cottbus-Senftenberg gestartet worden, sagte man uns. Unter dem Namen AI Disco sollen selbstrechnende Sensoren beispielsweise in der Landwirtschaft und im Gesundheitswesen eingesetzt werden. So sollen die dortigen Prozesse schneller, effizienter und sicherer gemacht werden. BTU-Präsidentin Gesine Grande betonte, künftig sollen für viele KI-Operationen nicht mehr Daten um die Welt geschickt, sondern vor Ort verarbeitet werden. Der Propst der Evangelischen Kirche Berlin-Brandenburg, Johannes Krug, wird am Freitag in Berlin mit einem feierlichen Gottesdienst in sein neues Amt eingeführt. Er arbeitet bereits seit dem 1. September in seiner neuen Funktion. Johannes Krug ist 56 Jahre alt, kommt aus Hannover, ist verheiratet und hat 4 Kinder. Er hat evangelische Theologie in Heidelberg und Jerusalem studiert. Zuletzt leitete er als Superintendent den Kirchenkreis Teltow-Zehlendorf. Johannes Krug war im April von der Landessynode als Nachfolger von Christina Maria Bammel gewählt worden, weil diese nun Landesbischöfin in Braunschweig ist.
9: Soweit das Neueste aus der Radio SKW Nachrichtenredaktion. Das Wetter.
11: 24 Grad und eine Menge Sonnenschein gibt es an diesem Dienstag in unserer Region. Im weiteren Tagesverlauf kann es sich ein wenig zuziehen. Die Wolken sind allerdings harmlos. In der kommenden Nacht erwarten uns Tiefstwerte um 13 Grad. Morgen müssen wir mit Regenschauern rechnen. Dazu kühlt es sich um ein paar Grad ab, mit Höchstwerten um 20 Grad und Tiefstwerten um 13 Grad. 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
11: A10, südlicher Berliner Ring Richtung Dreieck Spreeau, zwischen Genshagen und der Raststätte. Am Fichtenplan ist die linke Spur gesperrt, hier finden Mäharbeiten statt. A12, Berlin Richtung Frankfurt, zwischen Storkow und Fürstenwalde West ist die rechte Spur gesperrt. Ansonsten kommen Sie meist gut durch auf den Straßen unserer Region.
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11: Geblitzt wird heute in Schönefeld, Hansgrade Allee, Briesen, Falkenberger Straße und in Beeskow, Werkstraße. 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
1: Königs Wusterhausen testet einen mobilen Bürgerservice, der in verschiedenen Ortsteilen unterwegs ist und Verwaltungsangelegenheiten ein Stück näher zu den Menschen bringen soll. Darüber gesprochen habe ich mit Cora Wielmann. Sie ist die Amtsleiterin für Ordnung, Sicherheit und Bürgerdienste der Stadt Königs Wusterhausen.
2: Das bedeutet ein Fahrzeug von der Stadt, was auch ersichtlich ist als Stadtfahrzeug. Es ist ein rotes, auch mit dem Wappen der Stadt. 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
1: Die nächste Bürgermeister-Sprechstunde von Frank Nährlich, dem Bürgermeister von Wildau, gibt es morgen am Mittwoch, dem 16. September von 9 bis 11 Uhr auf dem Wildauer Wochenmarkt. Wer diesen Termin nicht wahrnehmen kann, hat wieder am 14. Oktober die Gelegenheit dazu, mit dem Bürgermeister von Wildau, Frank Nährlich, persönlich ohne Voranmeldung zu sprechen, sich auszutauschen, zu unterhalten. Alle Infos dazu gibt es online unter wildau.de.
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5: Mit Henrike Münster. Bundeskanzler Friedrich Merz hat angesichts der hohen Spritpreise Entlastungen für Autofahrer in Aussicht gestellt. Für viele Menschen, die täglich auf das Auto angewiesen seien, sei eine Belastungsgrenze erreicht, sagte der CDU-Chef bei einer Veranstaltung des Außenhandelsverbands BGA. Man müsse handeln. Wie eine Entlastung konkret aussehen könnte, sei noch offen. Die Bundesregierung und die Länder seien dazu in engem Austausch. Ein Vorschlag solle es bald geben. Nach Warnungen mehrerer US-Tech-Manager vor den Gefahren einer außer Kontrolle geratenen künstlichen Intelligenz wird weltweit über strengere Regeln für Technologie diskutiert. Die Bundesregierung rief zur Suche nach globalen Lösungen auf und betonte, sie nehme die Warnungen sehr ernst. Auch der Nationale Sicherheitsrat habe sich bereits mit dem Thema beschäftigt. US-Präsident Trump wies Sicherheitsbedenken dagegen zurück und sprach von einer Verschwörung gegen KI. China warf den Tech-Chefs vor, Feindbilder zu schüren. Eine massive Störung hat den Bahnverkehr in den Niederlanden beeinträchtigt. Der Infrastrukturbetreiber ProRail vermutet Sabotage als Ursache. An mehreren Stellen seien Gegenstände gefunden worden, die bewusst auf den Gleisen platziert worden seien. Die Polizei ermittelt. Hinweise auf mögliche Täter gibt es bislang nicht. Wann der Zugverkehr wieder normal laufen kann, ist nach Angaben von ProRail noch unklar. In der Europäischen Union gibt es Streit über die Verlängerung der Russland-Sanktionen. Die Mitgliedstaaten konnten sich offenbar nicht darauf einigen, die heute auslaufenden Strafmaßnahmen gegen rund 3000 Personen, Einrichtungen und Unternehmen um ein Jahr zu verlängern. Die Sanktionen wurden deshalb zunächst nur 7 Tage verlängert. In dieser Zeit soll weiter verhandelt werden. Nach Angaben von Diplomaten verlangen die Slowakei und Frankreich, den russischen Oligarchen Alisha Usmanov von der Sanktionsliste zu streichen.
4: Soweit das Neueste aus der Radio SKW Nachrichtenredaktion. Das Wetter.
6: 24 Grad und eine Menge Sonnenschein gibt es an diesem Dienstag in unserer Region. Im weiteren Tagesverlauf kann es sich ein wenig zuziehen. Die Wolken sind allerdings harmlos. In der kommenden Nacht erwarten uns Tiefstwerte um 13 Grad.

0: Morgen müssen wir mit Regenschauer rechnen. Dazu kühlt es sich um ein paar Grad ab, mit Höchstwerten um 20 Grad und Tiefstwerten um 13 Grad. 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
0: A10, südlicher Berliner Ring Richtung Dreieck Spreeau, zwischen Genshagen und der Raststätte. Am Fichtenplan ist die linke Spur gesperrt. Hier finden Mäharbeiten statt. A12, Berlin Richtung Frankfurt. Zwischen Storkow und Fürstenwalde West ist die rechte Spur gesperrt. Ansonsten kommen Sie meist gut durch auf den Straßen unserer Region.
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0: Blitzer. Geblitzt wird heute in Schönefeld, Hansgrade Allee, Briesen, Falkenberger Straße und in Beeskow Werkstraße. 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

0: 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Manchmal muss man aufs Amt und manchmal kommt das Amt bis vor die eigene Haustür. In Königs Wusterhausen ist genau das derzeit in der Erprobung. Die Stadt testet einen mobilen Bürgerservice, der in verschiedenen Ortsteilen unterwegs ist und Verwaltungsangelegenheiten ein Stück näher zu den Menschen bringen soll. Wie das Ganze funktioniert und was hinter dieser Idee steckt, darüber habe ich gesprochen mit Cora Wehlmann. Sie ist die Amtsleitung für Ordnung, Sicherheit, Bürgerdienste der Stadt Königs Wusterhausen.
1: Ganz neu beziehungsweise noch im Probelauf ist es auch so, dass es ab September wieder Sprechzeiten in den einzelnen Ortsteilen gibt, wo wir einen mobilen Bürgerservice anbieten. Das bedeutet ein Fahrzeug von der Stadt, was auch ersichtlich ist als Stadtfahrzeug. Es ist ein rotes, auch mit dem Wappen der Stadt. Es ist an unterschiedlichen Tagen in den einzelnen Ortsteilen, wo man auch viele Sachen vor Ort machen kann und beantragen kann, sodass man nicht ins Rathaus muss, gerade wenn man vielleicht nicht so mobil ist. Dann kann man diesen Service nutzen. Wenn man bestimmte Sachen beantragen möchte, macht man auch darüber einen Termin. Natürlich können auch Laufkundschaften bedient werden. Das hängt aber tatsächlich auch davon ab, wie viele Termine im Vornherein gebucht werden.
0: Wie kam es zu der Idee eines mobilen Bürgerservices? Wie funktioniert das Ganze überhaupt?
1: Wir teilen uns dieses Fahrzeug mit der Gemeinde Heideblick. Die Gemeinde Heideblick hatte sich das Fahrzeug angeschafft und ist dann mit uns ins Gespräch gekommen und fragte, ob wir nicht auch Bedarf an einem mobilen Bürgerservice haben. Wir fanden die Idee ganz gut und haben uns dann mit der Gemeinde Heideblick zusammengesetzt. Und aktuell ist es so, dass wir einen Testlauf haben, um zu schauen, wie nehmen es die Bürger an, wie sind wir auch vom Rathaus aufgestellt, funktionieren die Termine immer, passt das mit dem Personal, wie passt es mit den Örtlichkeiten, die wir in den einzelnen Ortsteilen haben. Da sind wir tatsächlich gerade noch in der Findungsphase oder beziehungsweise im Probelauf. Es gibt eine Liste, die ist wie gesagt auch auf der Homepage online. Da stehen die Ortsteile drin mit den genauen Angaben, wo genau in diesem Ort der Bürgerservice dann steht und auch mit dem Datum und mit der Uhrzeit, sodass die Leute sich da einfinden können und ihre Anliegen vor Ort, wie gesagt, am besten, wenn sie vorher einen Termin gemacht haben, dann ihre Anliegen bearbeitet werden. Die Termine macht man auch über den Bürgerservice. Man kann später auch, wenn man vorher Bescheid sagt, zum Beispiel Personaldokumente abholen, sodass man für die Abholung nicht ins Rathaus muss. Man muss aber vorher Bescheid sagen, weil es gibt ja so viele Personaldokumente, die im Rathaus sind. Wir können ja nicht alle mitnehmen, weil das Rathaus ja parallel offen hat.
0: Wie oft ist dieser mobile Bürgerservice unterwegs und wer kümmert sich denn vor Ort um die Anliegen der Bürgerinnen und Bürger überhaupt?
1: Aktuell ist es so, dass wir die ersten 2 Monate im jeweiligen Monat dieses Fahrzeug auf Heideblick haben und in diesen 2 Monaten die jeweiligen Ortsteile anfahren und dort auch vor Ort sind. Die Besetzung von dem mobilen Bürgerservice ist aktuell so, dass ein Mitarbeiter vom Bürgerservice und ein Mitarbeiter vom Ordnungsamt dieses Fahrzeug besetzt. Die Kollegen müssen zu zweit sein, auch aus Sicherheitsaspekten. In der Regel wird es so ablaufen, dass der Mitarbeiter vom mobilen Bürgerservice die Anliegen der Bürger bearbeiten und der Mitarbeiter vom Ordnungsamt in dem jeweiligen Ort zu Fuß unterwegs ist und dann da schaut, was gibt es da gerade für Anliegen, was gibt es vielleicht für Aufträge, die aktuell dort aufgeploppt sind oder halt einfach auch beratend für manche Bürgerinnen und Bürger zur Seite stehen, weil wir immer mehr merken, dass es doch Fragen gibt, die das Ordnungsamt betrifft. Und deswegen schauen wir und evaluieren wir nach diesem Probelauf, ob es sinnvoll ist, dass es ein Mitarbeiter vom Ordnungsamt ist oder ob es 2 Mitarbeiter vom Bürgerservice sein werden.
0: Dankeschön an Cora Wehlmann, Amtsleiterin für Ordnung, Sicherheit und Bürgerdienste der Stadt Königs Wusterhausen. Ob das mobile Angebot dauerhaft Teil des Bürgerservices der Stadt wird, das dürfte auch davon abhängen, wie gut es angenommen wird. Für Menschen, die nicht ohne weiteres ins Rathaus kommen können oder für die der Weg dorthin schlicht umständlich ist, kann ein solcher Service einen entscheidenden Unterschied machen. Also scheuen Sie sich nicht, vorbeizuschauen. Den Tourenplan und alle weiteren Infos rund um den mobilen Bürgerservice der Stadt Königs Wusterhausen gibt es auch nochmal online unter königs-wusterhausen.de/online-Rathaus.

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1: Wie reden wir eigentlich angesichts unterschiedlicher Meinungen noch miteinander? Mit dieser Frage beschäftigt sich jetzt ab Mitte September eine dreiteilige Dialogreihe Sprechen und Zuhören in Königs Wusterhausen. Veranstalter sind die Volkshochschule Dahme-Spreewald, das Mehrgenerationenhaus Königs Wusterhausen und Mehr Demokratie e.V. In kleinen Gruppen teilen die Teilnehmenden persönliche Erfahrungen, während die anderen ohne Unterbrechung zuhören. Das Ganze wird von Moderatoren begleitet und das sorgt dann auch gleich für feste Regeln. Auftakt ist jetzt am Donnerstag, 17. September von 17 Uhr bis 19.30 Uhr im Mehrgenerationenhaus am Fontaneplatz 12 in Königs Wusterhausen. Weitere Termine sind am 5. November und auch am 3. Dezember. Der Eintritt dazu ist frei, eine Anmeldung ist nicht erforderlich.
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9: Mitja Trotzki. In Cottbus will die Kassenärztliche Vereinigung übergangsweise eine Hausarztpraxis eröffnen. Hintergrund sei die angespannte Versorgungslage in Cottbus und der Region, heißt es. Die Eröffnung der Praxis solle in den kommenden Monaten erfolgen, sagte man uns weiter. Ein genaues Datum stehe noch nicht fest. Es werden noch passende Räume gesucht. Fest steht allerdings schon, dass die Hausarztpraxis spätestens Ende Dezember 2028 schon wieder schließen soll. In Elsterwerda ist bei Bauarbeiten an den Bahnanlagen erneut ein Blindgänger gefunden worden. Er soll heute im Laufe des Tages unschädlich gemacht werden. Rund 200 Bewohner sind von Evakuierungsmaßnahmen rund um den Nordbahnhof betroffen. Sie bekommen im Rathaus und in der Stadtbücherei Unterschlupf. Die Bombe selbst müsse vor Ort gesprengt werden, sagte man uns. Die anstehende Sanierung der Bahnstrecke Berlin-Lehrte wird auch den Regionalverkehr hier in Brandenburg ausbremsen. So werde ab 2. Oktober die Strecke Wustermark-Stendal unterbrochen, und zwar bis Dezember nächsten Jahres. Erst hieß es von der Bahn, diese Sperrung würde schon Ende dieses Jahres wieder aufgehoben. Nun ist es anders. Betroffen sind RE4, RB21 und RB34. Ab 2. Oktober will die Bahn die Strecke Berlin-Lehrte bis Ende nächsten Jahres generalsanieren. Die Fahrzeit verlängert sich um 1,5 Stunden.
8: Soweit das Neueste aus der Radio SKW Nachrichtenredaktion.
10: Das Wetter. 24 Grad und eine Menge Sonnenschein gibt es an diesem Dienstag in unserer Region. Im weiteren Tagesverlauf kann es sich ein wenig zuziehen. Die Wolken sind allerdings harmlos. In der kommenden Nacht erwarten uns Tiefstwerte um 13 Grad. Morgen müssen wir mit Regenschauern rechnen. Dazu kühlt es sich um ein paar Grad ab, mit Höchstwerten um 20 Grad und Tiefstwerten um 13 Grad. 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
10: A10, südlicher Berliner Ring Richtung Dreieck Spreeau, zwischen Genshagen und der Raststätte. Am Fichtenplan ist die linke Spur gesperrt, hier finden Mäharbeiten statt. A12, Berlin Richtung Frankfurt, zwischen Storkow und Fürstenwalde West ist die rechte Spur gesperrt. Ansonsten kommen Sie meist gut durch auf den Straßen unserer Region.
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10: Geblitzt wird heute in Schönefeld, Hansgrade Allee, Briesen, Falkenberger Straße und in Beeskow, Werkstraße. 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
1: 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September von 9 bis 11 Uhr auf dem Wildauer Wochenmarkt. Wer diesen Termin nicht wahrnehmen kann, hat wieder am 14. Oktober die Gelegenheit dazu, mit dem Bürgermeister von Wildau, Frank Nährlich, persönlich ohne Voranmeldung zu sprechen, sich auszutauschen, zu unterhalten. Alle Infos dazu gibt es online unter wildau.de.
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13: Mit Henrike Münster. Bundeskanzler Friedrich Merz hat angesichts der hohen Spritpreise Entlastungen für Autofahrer in Aussicht gestellt. Für viele Menschen, die täglich auf das Auto angewiesen seien, sei eine Belastungsgrenze erreicht, sagte der CDU-Chef bei einer Veranstaltung des Außenhandelsverbands BGA. Man müsse handeln. Wie eine Entlastung konkret aussehen könnte, sei noch offen. Die Bundesregierung und die Länder seien dazu in engem Austausch. Ein Vorschlag solle es bald geben. Nach Warnungen mehrerer US-Tech-Manager vor den Gefahren einer außer Kontrolle geratenen künstlichen Intelligenz wird weltweit über strengere Regeln für Technologie diskutiert. Die Bundesregierung rief zur Suche nach globalen Lösungen auf und betonte, sie nehme die Warnungen sehr ernst. Auch der Nationale Sicherheitsrat habe sich bereits mit dem Thema beschäftigt. US-Präsident Trump wies Sicherheitsbedenken dagegen zurück und sprach von einer Verschwörung gegen KI. China warf den Tech-Chefs vor, Feindbilder zu schüren. Eine massive Störung hat den Bahnverkehr in den Niederlanden beeinträchtigt. Der Infrastrukturbetreiber ProRail vermutet Sabotage als Ursache. An mehreren Stellen seien Gegenstände gefunden worden, die bewusst auf den Gleisen platziert worden seien. Die Polizei ermittelt. Hinweise auf mögliche Täter gibt es bislang nicht. Wann der Zugverkehr wieder normal laufen kann, ist nach Angaben von ProRail noch unklar. In der Europäischen Union gibt es Streit über die Verlängerung der Russland-Sanktionen. Die Mitgliedstaaten konnten sich offenbar nicht darauf einigen, die heute auslaufenden Strafmaßnahmen gegen rund 3000 Personen, Einrichtungen und Unternehmen um ein Jahr zu verlängern. Die Sanktionen wurden deshalb zunächst nur 7 Tage verlängert. In dieser Zeit soll weiter verhandelt werden. Nach Angaben von Diplomaten verlangen die Slowakei und Frankreich, den russischen Oligarchen Alisha Usmanov von der Sanktionsliste zu streichen.
12: Soweit das Neueste aus der Radio SKW Nachrichtenredaktion. Das Wetter.
14: 24 Grad und eine Menge Sonnenschein gibt es an diesem Dienstag in unserer Region. Im weiteren Tagesverlauf kann es sich ein wenig zuziehen. Die Wolken sind allerdings harmlos. In der kommenden Nacht erwarten uns Tiefstwerte um 13 Grad. Morgen müssen wir mit Regenschauer rechnen. Dazu kühlt es sich um ein paar Grad ab, mit Höchstwerten um 20 Grad und Tiefstwerten um 13 Grad. 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
14: A10 südlicher Berliner Ring Richtung Dreieck Spreeau zwischen Genshagen und der Raststätte. Am Fichtenplan ist die linke Spur gesperrt. Hier finden Mäharbeiten statt. A12 Berlin Richtung Frankfurt zwischen Storkow und Fürstenwalde West ist die rechte Spur gesperrt. Ansonsten kommen Sie meist gut durch auf den Straßen unserer Region.
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1: Blitzer. Geblitzt wird heute in Schönefeld, Hansgrade-Allee, Briesen-Falkenberger Straße und in Beeskow-Werkstraße. 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
1: Für alle, die auf der Suche nach einer neuen Herausforderung, einer beruflichen Umorientierung sind, es gibt jede Menge Stellenangebote von Unternehmen aus der Region. Das Autozentrum Zesen sucht Mechatroniker, Mechatronikerinnen, aber auch für die Kundenbetreuung einen Serviceassistenten, eine Serviceassistentin und auch unbefristet einen Serviceberater, eine Beraterin für den Standort in Zesen. Dafür werden übrigens auch gerne Quereinsteiger genommen. Die WIWO, die Wildauer Wohnungsbaugesellschaft, sucht zur Verstärkung des Teams ab sofort Handwerker in den Bereichen Sanitär, Tischler, Maurer. Wenn Sie unter anderem eine abgeschlossene handwerkliche Berufsausbildung in diesen Bereichen haben, werden Sie hier fündig. Die märkische Projektbau GmbH in Wildau sucht Maurer, Zimmerer und erfahrene Baufacharbeiter. Zu ihren Aufgaben gehören die Erstellung von Maurer- und Betontragwerken, Zimmerer- und Holzbauarbeiten bis zum Dachstuhl. Dafür bringen sie eine abgeschlossene Ausbildung im Bauhandwerk oder mehrjährige Erfahrung auf der Baustelle mit. Sie können sich auf Baustellen im Umkreis von rund 50 Kilometern rund um Wildau einstellen, sowie eine Abwechslung in Häusern, Hallen, Industrie- und Sozialbauten, aber auch die Möglichkeit, sich zum Vorarbeiter oder Polier vorzuarbeiten. Das Autohaus Sitz in Zesen sucht Verkäuferinnen und Verkäufer. Zu ihren Aufgaben gehört der Verkauf von Neu- und Gebrauchtwagen, aber auch die Akquise von Neu- und Bestandskunden. Sie bringen dafür Erfahrungen im kaufmännischen Bereich mit. Quereinsteiger sind hier willkommen. Außerdem sucht die AZG Autohaus Sitz GmbH in Zesen eine Assistentin, einen Assistent im Bereich Verkauf in Verbindung mit Marketingaufgaben. Und die Sabelos XXL Apotheken suchen zum nächstmöglichen Zeitpunkt einen Apotheker, eine Apothekerin. Wenn Sie Apotheker, Pharmazieingenieur, PTA oder PKA sind, sich beruflich verändern möchten oder eine neue Herausforderung suchen, melden Sie sich. Ihnen wird ein leistungsgerechtes, übertarifliches Einkommen gezahlt, die Zahlung eines 13. Gehalts, eine betriebliche Altersvorsorge und auch eine betriebliche Krankenversicherung. Alle genauen Infos zu diesen und weiteren Stellenausschreibungen finden Sie bei uns unter radioskw.de. Und alle Stellenangebote richten sich an alle Geschlechter. Also bewerben Sie sich am besten gleich heute. Wir drücken Ihnen auf jeden Fall ganz, ganz fest die Daumen dafür.
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1: Wie reden wir eigentlich angesichts unterschiedlicher Meinungen noch miteinander? Mit dieser Frage beschäftigt sich jetzt ab Mitte September eine dreiteilige Dialogreihe Sprechen und Zuhören in Königs Wusterhausen. Veranstalter sind die Volkshochschule Dahme-Spreewald, das Mehrgenerationenhaus Königs Wusterhausen und Mehr Demokratie e.V. In kleinen Gruppen teilen die Teilnehmenden persönliche Erfahrungen, während die anderen ohne Unterbrechung zuhören. Das Ganze wird von Moderatoren begleitet und das sorgt dann auch gleich für feste Regeln. Auftakt ist jetzt am Donnerstag, 17. September von 17 Uhr bis 19.30 Uhr im Mehrgenerationenhaus am Fontaneplatz 12 in Königs Wusterhausen. Weitere Termine sind am 5. November und auch am 3. Dezember. Der Eintritt dazu ist frei, eine Anmeldung ist nicht erforderlich.
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14: Mit Jörg Trotzki. Als Reaktion auf den erneuten massiven Preisanstieg an den Tankstellen fordern unsere beiden Regierungschefs Dietmar Woidke und Kai Wegner ein Gegensteuern des Bundes. Es müsse endlich einen Spritpreisdeckel geben, so Wegner, um Pendler und kleine Handwerksbetriebe zu entlasten. Auch eine Aussetzung der CO2-Steuer sei denkbar, so Wegner weiter. Auch Woidke forderte den Spritpreisdeckel. Dies funktioniere ja auch in anderen Ländern, sagte er. Zugleich warf er den Mineralölkonzernen vor, Profite auf dem Rücken der Verbraucher zu erzielen. An den Tankstellen hatte am Sonntag der Benzinpreis ein neues Allzeithoch erreicht. Der Liter E10 kostete bis zu 2,30 Euro, Diesel lag bei 2,40 Euro. In Cottbus soll künstliche Intelligenz für die Wirtschaft nutzbar gemacht werden. Dazu sei ein neues Projekt an der Brandenburgisch-Technischen Universität Cottbus-Senftenberg gestartet worden, sagte man uns. Unter dem Namen AI Disco sollen selbstrechnende Sensoren beispielsweise in der Landwirtschaft und im Gesundheitswesen eingesetzt werden. So sollen die dortigen Prozesse schneller, effizienter und sicherer gemacht werden. BTU-Präsidentin Gesine Grande betonte, künftig sollen für viele KI-Operationen nicht mehr Daten um die Welt geschickt, sondern vor Ort verarbeitet werden. Der Propst der Evangelischen Kirche Berlin-Brandenburg, Johannes Krug, wird am Freitag in Berlin mit einem feierlichen Gottesdienst in sein neues Amt eingeführt. Er arbeitet bereits seit dem 1. September in seiner neuen Funktion. Johannes Krug ist 56 Jahre alt, kommt aus Hannover, ist verheiratet und hat 4 Kinder. Er hat evangelische Theologie in Heidelberg und Jerusalem studiert. Zuletzt leitete er als Superintendent den Kirchenkreis Teltow-Zehlendorf. Johannes Krug war im April von der Landessynode als Nachfolger von Christina Maria Bammel gewählt worden, weil diese nun Landesbischöfin in Braunschweig ist.
13: Soweit das Neueste aus der Radio SKW Nachrichtenredaktion. Das Wetter.
15: 24 Grad und eine Menge Sonnenschein gibt es an diesem Dienstag in unserer Region. Im weiteren Tagesverlauf kann es sich ein wenig zuziehen. Die Wolken sind allerdings harmlos. In der kommenden Nacht erwarten uns Tiefstwerte um 13 Grad. Morgen müssen wir mit Regenschauern rechnen. Dazu kühlt es sich um ein paar Grad ab, mit Höchstwerten um 20 Grad und Tiefstwerten um 13 Grad. 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
15: A10, südlicher Berliner Ring Richtung Dreieck Spreeau, zwischen Genshagen und der Raststätte. Am Fichtenplan ist die linke Spur gesperrt, hier finden Mäharbeiten statt. A12, Berlin Richtung Frankfurt, zwischen Storkow und Fürstenwalde West ist die rechte Spur gesperrt. Ansonsten kommen Sie meist gut durch auf den Straßen unserer Region.
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15: Geblitzt wird heute in Schönefeld, Hansgrade Allee, Briesen, Falkenberger Straße und in Beeskow, Werkstraße. 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
1: Die nächste Bürgermeistersprechstunde von Frank Nährlich, dem Bürgermeister von Wildau, gibt es morgen am Mittwoch, dem 16. September von 9 bis 11 Uhr auf dem Wildauer Wochenmarkt. Wer diesen Termin nicht wahrnehmen kann, hat wieder am 14. Oktober die Gelegenheit dazu, mit dem Bürgermeister von Wildau, Frank Nährlich, persönlich ohne Voranmeldung zu sprechen, sich auszutauschen, zu unterhalten. Alle Infos dazu gibt es online unter wildau.de.
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3: Mit Henrike Münster. Bundeskanzler Friedrich Merz hat angesichts der hohen Spritpreise Entlastungen für Autofahrer in Aussicht gestellt. Für viele Menschen, die täglich auf das Auto angewiesen seien, sei eine Belastungsgrenze erreicht, sagte der CDU-Chef bei einer Veranstaltung des Außenhandelsverbands BGA. Man müsse handeln. Wie eine Entlastung konkret aussehen könnte, sei noch offen. Die Bundesregierung und die Länder seien dazu in engem Austausch. Ein Vorschlag solle es bald geben. Nach Warnungen mehrerer US-Tech-Manager vor den Gefahren einer außer Kontrolle geratenen künstlichen Intelligenz wird weltweit über strengere Regeln für Technologie diskutiert. Die Bundesregierung rief zur Suche nach globalen Lösungen auf und betonte, sie nehme die Warnungen sehr ernst. Auch der Nationale Sicherheitsrat habe sich bereits mit dem Thema beschäftigt. US-Präsident Trump wies Sicherheitsbedenken dagegen zurück und sprach von einer Verschwörung gegen KI. China warf den Tech-Chefs vor, Feindbilder zu schüren. Eine massive Störung hat den Bahnverkehr in den Niederlanden beeinträchtigt. Der Infrastrukturbetreiber ProRail vermutet Sabotage als Ursache. An mehreren Stellen seien Gegenstände gefunden worden, die bewusst auf den Gleisen platziert worden seien. Die Polizei ermittelt. Hinweise auf mögliche Täter gibt es bislang nicht. Wann der Zugverkehr wieder normal laufen kann, ist nach Angaben von ProRail noch unklar. In der Europäischen Union gibt es Streit über die Verlängerung der Russland-Sanktionen. Die Mitgliedstaaten konnten sich offenbar nicht darauf einigen, die heute auslaufenden Strafmaßnahmen gegen rund 3000 Personen, Einrichtungen und Unternehmen um ein Jahr zu verlängern. Die Sanktionen wurden deshalb zunächst nur 7 Tage verlängert. In dieser Zeit soll weiter verhandelt werden. Nach Angaben von Diplomaten verlangen die Slowakei und Frankreich, den russischen Oligarchen Alisha Usmanov von der Sanktionsliste zu streichen.
2: Soweit das Neueste aus der Radio SKW Nachrichtenredaktion. 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
2: Mit Henrike Münster. Bundeskanzler Friedrich Merz hat angesichts der hohen Spritpreise Entlastungen für Autofahrer in Aussicht gestellt. Für viele Menschen, die täglich auf das Auto angewiesen seien, sei eine Belastungsgrenze erreicht, sagte der CDU-Chef bei einer Veranstaltung des Außenhandelsverbands BGA. Man müsse handeln. Wie eine Entlastung konkret aussehen könnte, sei noch offen. Die Bundesregierung und die Länder seien dazu in engem Austausch. Ein Vorschlag solle es bald geben. Nach Warnungen mehrerer US-Tech-Manager vor den Gefahren einer außer Kontrolle geratenen künstlichen Intelligenz wird weltweit über strengere Regeln für Technologie diskutiert. Die Bundesregierung rief zur Suche nach globalen Lösungen auf und betonte, sie nehme die Warnungen sehr ernst. Auch der Nationale Sicherheitsrat habe sich bereits mit dem Thema beschäftigt. US-Präsident Trump wies Sicherheitsbedenken dagegen zurück und sprach von einer Verschwörung gegen KI. China warf den Tech-Chefs vor, Feindbilder zu schüren. Eine massive Störung hat den Bahnverkehr in den Niederlanden beeinträchtigt. Der Infrastrukturbetreiber ProRail vermutet Sabotage als Ursache. An mehreren Stellen seien Gegenstände gefunden worden, die bewusst auf den Gleisen platziert worden seien. Die Polizei ermittelt. Hinweise auf mögliche Täter gibt es bislang nicht. Wann der Zugverkehr wieder normal laufen kann, ist nach Angaben von ProRail noch unklar. In der Europäischen Union gibt es Streit über die Verlängerung der Russland-Sanktionen. Die Mitgliedstaaten konnten sich offenbar nicht darauf einigen, die heute auslaufenden Strafmaßnahmen gegen rund 3000 Personen, Einrichtungen und Unternehmen um ein Jahr zu verlängern. Die Sanktionen wurden deshalb zunächst nur 7 Tage verlängert. In dieser Zeit soll weiter verhandelt werden. Nach Angaben von Diplomaten verlangen die Slowakei und Frankreich, den russischen Oligarchen Alisha Usmanov von der Sanktionsliste zu streichen.
1: Soweit das Neueste aus der Radio SKW Nachrichtenredaktion. 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

0: könnte sei noch offen. Die Bundesregierung und die Länder seien dazu in engem Austausch. Ein Vorschlag solle es bald geben. Nach Warnungen mehrerer US-Tech-Manager vor den Gefahren einer außer Kontrolle geratenen künstlichen Intelligenz wird weltweit über strengere Regeln für Technologie diskutiert. Die Bundesregierung rief zur Suche nach globalen Lösungen auf und betonte, sie nehme die Warnungen sehr ernst. Auch der Nationale Sicherheitsrat habe sich bereits mit dem Thema beschäftigt. US-Präsident Trump wies Sicherheitsbedenken dagegen zurück und sprach von einer Verschwörung gegen KI. China warf den Tech-Chefs vor, Feindbilder zu schüren. Eine massive Störung hat den Bahnverkehr in den Niederlanden beeinträchtigt. Der Infrastrukturbetreiber ProRail vermutet Sabotage als Ursache. An mehreren Stellen seien Gegenstände gefunden worden, die bewusst auf den Gleisen platziert worden seien. Die Polizei ermittelt. Hinweise auf mögliche Täter gibt es bislang nicht. Wann der Zugverkehr wieder normal laufen kann, ist nach Angaben von ProRail noch unklar. In der Europäischen Union gibt es Streit über die Verlängerung der Russland-Sanktionen. Die Mitgliedstaaten konnten sich offenbar nicht darauf einigen, die heute auslaufenden Strafmaßnahmen gegen rund 3000 Personen, Einrichtungen und Unternehmen um ein Jahr zu verlängern. Die Sanktionen wurden deshalb zunächst nur 7 Tage verlängert. In dieser Zeit soll weiter verhandelt werden. Nach Angaben von Diplomaten verlangen die Slowakei und Frankreich, den russischen Oligarchen Alisha Usmanov von der Sanktionsliste zu streichen.
1: Soweit das Neueste aus der Radio SKW Nachrichtenredaktion. 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
4: Mit Henrike Münster. Bundeskanzler Friedrich Merz hat angesichts der hohen Spritpreise Entlastungen für Autofahrer in Aussicht gestellt. Für viele Menschen, die täglich auf das Auto angewiesen seien, sei eine Belastungsgrenze erreicht, sagte der CDU-Chef bei einer Veranstaltung des Außenhandelsverbands BGA. Man müsse handeln. Wie eine Entlastung konkret aussehen könnte,

0: Eine massive Störung hat den Bahnverkehr in den Niederlanden beeinträchtigt. Der Infrastrukturbetreiber ProRail vermutet Sabotage als Ursache. An mehreren Stellen seien Gegenstände gefunden worden, die bewusst auf den Gleisen platziert worden seien. Die Polizei ermittelt. Hinweise auf mögliche Täter gibt es bislang nicht. Wann der Zugverkehr wieder normal laufen kann, ist nach Angaben von ProRail noch unklar. In der Europäischen Union gibt es Streit über die Verlängerung der Russland-Sanktionen. Die Mitgliedstaaten konnten sich offenbar nicht darauf einigen, die heute auslaufenden Strafmaßnahmen gegen rund 3000 Personen, Einrichtungen und Unternehmen um ein Jahr zu verlängern. Die Sanktionen wurden deshalb zunächst nur 7 Tage verlängert. In dieser Zeit soll weiter verhandelt werden. Nach Angaben von Diplomaten verlangen die Slowakei und Frankreich, den russischen Oligarchen Alisha Usmanov von der Sanktionsliste zu streichen.
1: Soweit das Neueste aus der Radio SKW Nachrichtenredaktion. 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
3: Mit Henrike Münster. Bundeskanzler Friedrich Merz hat angesichts der hohen Spritpreise Entlastungen für Autofahrer in Aussicht gestellt. Für viele Menschen, die täglich auf das Auto angewiesen seien, sei eine Belastungsgrenze erreicht, sagte der CDU-Chef bei einer Veranstaltung des Außenhandelsverbands BGA. Man müsse handeln. Wie eine Entlastung konkret aussehen könnte, sei noch offen. Die Bundesregierung und die Länder seien dazu in engem Austausch. Ein Vorschlag solle es bald geben. Nach Warnungen mehrerer US-Tech-Manager vor den Gefahren einer außer Kontrolle geratenen künstlichen Intelligenz wird weltweit über strengere Regeln für Technologie diskutiert. Die Bundesregierung rief zur Suche nach globalen Lösungen auf und betonte, sie nehme die Warnungen sehr ernst. Auch der Nationale Sicherheitsrat habe sich bereits mit dem Thema beschäftigt. US-Präsident Trump wies Sicherheitsbedenken dagegen zurück und sprach von einer Verschwörung gegen KI. China warf den Tech-Chefs vor, Feindbilder zu schüren.

0: Einrichtungen und Unternehmen um ein Jahr zu verlängern. Die Sanktionen wurden deshalb zunächst nur 7 Tage verlängert. In dieser Zeit soll weiter verhandelt werden. Nach Angaben von Diplomaten verlangen die Slowakei und Frankreich, den russischen Oligarchen Alisha Usmanov von der Sanktionsliste zu streichen.
1: Soweit das Neueste aus der Radio SKW Nachrichtenredaktion. 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
2: Mit Henrike Münster. Bundeskanzler Friedrich Merz hat angesichts der hohen Spritpreise Entlastungen für Autofahrer in Aussicht gestellt. Für viele Menschen, die täglich auf das Auto angewiesen seien, sei eine Belastungsgrenze erreicht, sagte der CDU-Chef bei einer Veranstaltung des Außenhandelsverbands BGA. Man müsse handeln. Wie eine Entlastung konkret aussehen könnte, sei noch offen. Die Bundesregierung und die Länder seien dazu in engem Austausch. Ein Vorschlag solle es bald geben. Nach Warnungen mehrerer US-Tech-Manager vor den Gefahren einer außer Kontrolle geratenen künstlichen Intelligenz wird weltweit über strengere Regeln für Technologie diskutiert. Die Bundesregierung rief zur Suche nach globalen Lösungen auf und betonte, sie nehme die Warnungen sehr ernst. Auch der Nationale Sicherheitsrat habe sich bereits mit dem Thema beschäftigt. US-Präsident Trump wies Sicherheitsbedenken dagegen zurück und sprach von einer Verschwörung gegen KI. China warf den Tech-Chefs vor, Feindbilder zu schüren. Eine massive Störung hat den Bahnverkehr in den Niederlanden beeinträchtigt. Der Infrastrukturbetreiber ProRail vermutet Sabotage als Ursache. An mehreren Stellen seien Gegenstände gefunden worden, die bewusst auf den Gleisen platziert worden seien. Die Polizei ermittelt. Hinweise auf mögliche Täter gibt es bislang nicht. Wann der Zugverkehr wieder normal laufen kann, ist nach Angaben von ProRail noch unklar. In der Europäischen Union gibt es Streit über die Verlängerung der Russland-Sanktionen. Die Mitgliedstaaten konnten sich offenbar nicht darauf einigen, die heute auslaufenden Strafmaßnahmen gegen rund 3000 Personen, Einrichtungen

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2: Mit Henrike Münster. Bundeskanzler Friedrich Merz hat angesichts der hohen Spritpreise Entlastungen für Autofahrer in Aussicht gestellt. Für viele Menschen, die täglich auf das Auto angewiesen seien, sei eine Belastungsgrenze erreicht, sagte der CDU-Chef bei einer Veranstaltung des Außenhandelsverbands BGA. Man müsse handeln. Wie eine Entlastung konkret aussehen könnte, sei noch offen. Die Bundesregierung und die Länder seien dazu in engem Austausch. Ein Vorschlag solle es bald geben. Nach Warnungen mehrerer US-Tech-Manager vor den Gefahren einer außer Kontrolle geratenen künstlichen Intelligenz wird weltweit über strengere Regeln für Technologie diskutiert. Die Bundesregierung rief zur Suche nach globalen Lösungen auf und betonte, sie nehme die Warnungen sehr ernst. Auch der Nationale Sicherheitsrat habe sich bereits mit dem Thema beschäftigt. US-Präsident Trump wies Sicherheitsbedenken dagegen zurück und sprach von einer Verschwörung gegen KI. China warf den Tech-Chefs vor, Feindbilder zu schüren. Eine massive Störung hat den Bahnverkehr in den Niederlanden beeinträchtigt. Der Infrastrukturbetreiber ProRail vermutet Sabotage als Ursache. An mehreren Stellen seien Gegenstände gefunden worden, die bewusst auf den Gleisen platziert worden seien. Die Polizei ermittelt. Hinweise auf mögliche Täter gibt es bislang nicht. Wann der Zugverkehr wieder normal laufen kann, ist nach Angaben von ProRail noch unklar. In der Europäischen Union gibt es Streit über die Verlängerung der Russland-Sanktionen. Die Mitgliedstaaten konnten sich offenbar nicht darauf einigen, die heute auslaufenden Strafmaßnahmen gegen rund 3000 Personen, Einrichtungen und Unternehmen um ein Jahr zu verlängern. Die Sanktionen wurden deshalb zunächst nur 7 Tage verlängert.

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3: Mit Henrike Münster. Bundeskanzler Friedrich Merz hat angesichts der hohen Spritpreise Entlastungen für Autofahrer in Aussicht gestellt. Für viele Menschen, die täglich auf das Auto angewiesen seien, sei eine Belastungsgrenze erreicht, sagte der CDU-Chef bei einer Veranstaltung des Außenhandelsverbands BGA. Man müsse handeln. Wie eine Entlastung konkret aussehen könnte, sei noch offen. Die Bundesregierung und die Länder seien dazu in engem Austausch. Ein Vorschlag solle es bald geben. Nach Warnungen mehrerer US-Tech-Manager vor den Gefahren einer außer Kontrolle geratenen künstlichen Intelligenz wird weltweit über strengere Regeln für Technologie diskutiert. Die Bundesregierung rief zur Suche nach globalen Lösungen auf und betonte, sie nehme die Warnungen sehr ernst. Auch der Nationale Sicherheitsrat habe sich bereits mit dem Thema beschäftigt. US-Präsident Trump wies Sicherheitsbedenken dagegen zurück und sprach von einer Verschwörung gegen KI. China warf den Tech-Chefs vor, Feindbilder zu schüren. Eine massive Störung hat den Bahnverkehr in den Niederlanden beeinträchtigt. Der Infrastrukturbetreiber ProRail vermutet Sabotage als Ursache. An mehreren Stellen seien Gegenstände gefunden worden, die bewusst auf den Gleisen platziert worden seien. Die Polizei ermittelt. Hinweise auf mögliche Täter gibt es bislang nicht. Wann der Zugverkehr wieder normal laufen kann, ist nach Angaben von ProRail noch unklar. In der Europäischen Union gibt es Streit über die Verlängerung der Russland-Sanktionen. Die Mitgliedstaaten konnten sich offenbar nicht darauf einigen, die heute auslaufenden Strafmaßnahmen gegen rund 3000 Personen, Einrichtungen und Unternehmen um ein Jahr zu verlängern. Die Sanktionen wurden deshalb zunächst nur 7 Tage verlängert. In dieser Zeit soll weiter verhandelt werden. Nach Angaben von Diplomaten verlangen die Slowakei und Frankreich, den russischen Oligarchen Alisha Usmanov von der Sanktionsliste zu streichen.
2: Soweit das Neueste aus der Radio SKW Nachrichtenredaktion. 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
2: Mit Henrike Münster. Bundeskanzler Friedrich Merz hat angesichts der hohen Spritpreise Entlastungen für Autofahrer in Aussicht gestellt. Für viele Menschen, die täglich auf das Auto angewiesen seien, sei eine Belastungsgrenze erreicht, sagte der CDU-Chef bei einer Veranstaltung des Außenhandelsverbands BGA. Man müsse handeln. Wie eine Entlastung konkret aussehen könnte, sei noch offen. Die Bundesregierung und die Länder seien dazu in engem Austausch. Ein Vorschlag solle es bald geben. Nach Warnungen mehrerer US-Tech-Manager vor den Gefahren einer außer Kontrolle geratenen künstlichen Intelligenz wird weltweit über strengere Regeln für Technologie diskutiert. Die Bundesregierung rief zur Suche nach globalen Lösungen auf und betonte, sie nehme die Warnungen sehr ernst. Auch der Nationale Sicherheitsrat habe sich bereits mit dem Thema beschäftigt. US-Präsident Trump wies Sicherheitsbedenken dagegen zurück und sprach von einer Verschwörung gegen KI. China warf den Tech-Chefs vor, Feindbilder zu schüren. Eine massive Störung hat den Bahnverkehr in den Niederlanden beeinträchtigt. Der Infrastrukturbetreiber ProRail vermutet Sabotage als Ursache. An mehreren Stellen seien Gegenstände gefunden worden, die bewusst auf den Gleisen platziert worden seien. Die Polizei ermittelt. Hinweise auf mögliche Täter gibt es bislang nicht. Wann der Zugverkehr wieder normal laufen kann, ist nach Angaben von ProRail noch unklar. In der Europäischen Union gibt es Streit über die Verlängerung der Russland-Sanktionen. Die Mitgliedstaaten konnten sich offenbar nicht darauf einigen, die heute auslaufenden Strafmaßnahmen gegen rund 3000 Personen, Einrichtungen und Unternehmen um ein Jahr zu verlängern. Die Sanktionen wurden deshalb zunächst nur 7 Tage verlängert. In dieser Zeit soll weiter verhandelt werden. Nach Angaben von Diplomaten verlangen die Slowakei und Frankreich, den russischen Oligarchen Alisha Usmanov von der Sanktionsliste zu streichen.
1: Soweit das Neueste aus der Radio SKW Nachrichtenredaktion. 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